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1: Die Nachrichten mit Kerstin Fischer. Guten Morgen. Nach der Sturzflut im Himalaya wird weiter nach Überlebenden gesucht. Etwa 3000 Menschen gelten als vermisst, darunter sind auch noch Deutsche. Das Auswärtige Amt spricht von einer hohen einstelligen Zahl. Die Zahl der Todesopfer ist weiter gestiegen auf 691. Marion Sendker berichtet.
2: Schlamm, Geröll und Trümmer erschweren nicht nur die Rettungsarbeiten, sondern auch die Versorgung der Überlebenden im Flutgebiet. Laut dem Roten Kreuz und dem Roten Halbmond sind etwa 93.000 Menschen von der Katastrophe betroffen. Die USA haben jetzt umgerechnet 3,1 Millionen Euro Hilfsgelder für das Gebiet bereitgestellt. Laut US-Außenministerium wird mit dem Geld unter anderem bis zu 3 Monate Nothilfe mit Lebensmitteln für betroffene Haushalte finanziert. Nepals Katastrophenschutz warnt derweil vor einer möglichen neuen Katastrophe. Der Buttekosi im Grenzgebiet zwischen Nepal und Tibet könne erneut überschwemmen und zur Flut werden. Die Menschen in der Gegend sollen vorsichtig sein.
1: Bis tief in die Nacht wurde in Münster der 80. Geburtstag des Landes Nordrhein-Westfalen gefeiert. Es gab eine Kopfhörerparty und eine Drohnenshow. Der NRW-Tag läuft seit Freitag und endet heute. Die Veranstalter rechnen mit mehreren 100.000 Besuchern. Daniel Schwingenheuer berichtet, was die Menschen heute in Münster erwarten können.
3: Auch heute gibt es wieder ein breites Programm. In der Stadtbücherei findet ab 11:30 eine Podiumsdiskussion statt. Dabei geht es darum, das Gedenken an die NS-Zeit neu zu denken und aktuelle gesellschaftliche Strömungen kritisch zu reflektieren. Außerdem öffnen um 13 Uhr die Geschäfte in Münster zum verkaufsoffenen Sonntag. Für Kinder warten Mitmachlesungen und Bilderbuchkino. Und überall gibt es viel Musik auf dem NRW-Tag. Das WDR-Funkhausorchester spielt auf dem Domplatz. Das Voice of Münsterland-Finale findet statt. Und zum Schluss gibt's heute Abend noch viel zu lachen beim XXL Comedy Camp.
1: Ungewöhnlich deutlich hat Israels Ministerpräsident Netanyahu neue Fälle von Siedlergewalt im Westjordanland kritisiert. Siedler hatten zum Beispiel ein Haus von Palästinensern belagert und eine Familie sowie ein ausländisches Medienteam angegriffen. Netanyahu sagte, dass die Siedler damit gegen das Gesetz verstoßen und die Arbeit des israelischen Militärs im Westjordanland behindern würden. Zuvor hatten die USA die Siedlergewalt verurteilt und Israel aufgefordert, dagegen vorzugehen. Und auch das ist gerade Thema. Wegen einer Bombendrohung ist ein Schwimmbad in Werne im Kreis Unna evakuiert worden. Ein Unbekannter hatte laut Polizei gedroht, einen Sprengsatz zu zünden. Die Polizei konnte keinen verdächtigen Gegenstand finden. In Köln endet heute die Gamescom, die größte Videospielmesse der Welt. Die Veranstalter rechnen mit insgesamt 350.000 Besuchern. Eine Eurowings-Maschine musste am Abend auf dem Weg von Köln-Bonn nach Palma de Mallorca notlanden in Paris. Grund war Qualm in der Kabine. Laut einem Sprecher der Airlines kam der aus der Bordküche. Die 131 Passagiere werden jetzt umgebucht. In der Fußball-Bundesliga ist Borussia Dortmund mit einem Heimsieg in die neue Saison gestartet. Gegen den Hamburger SV hat das Team von Trainer Niko Kovac mit 2:0 gewonnen.
4: Ja, wir haben nicht nur gewonnen, sondern wir haben auch richtig gut gespielt, gerade in der ersten Halbzeit. Ich glaube, dass die ersten 45 Minuten schon ein richtiges Feuerwerk der Mannschaft waren.
1: Außerdem spielten Köln-Hoffenheim 3:2, Elversberg-Leverkusen 3:2, Leipzig-Borussia-Mönchengladbach 3:0, Mainz-Paderborn 0:0 und Union Berlin gegen Eintracht Frankfurt 3:3. Das war WDR aktuell. Das Wetter in Nordrhein-Westfalen ist heute windig bei einer Mischung aus Sonne und mal mehr, mal weniger Wolken. Einzelne Schauer sind auch möglich. Zum Abend hin lässt der Wind dann nach. In Herford bis 22 Grad, in Xanten bis 23 und in Euskirchen werden es 24 Grad. Morgen wird es bei 15 bis 22 Grad wechselhaft mit Sonne, Wolken, Wind und teils kräftigen Schauern und Gewittern. Die Zeit, es ist 6.04 Uhr.
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1: Die Nachrichten mit Kerstin Fischer. Guten Morgen. Nach der Sturzflut im Himalaya ist die Zahl der Toten gestiegen auf inzwischen 691. Laut den Behörden werden auch noch mehr Menschen vermisst als bisher gedacht, mindestens 3000. Darunter sind auch einige Deutsche. Eva Lambi-Schmidt berichtet.
2: In Nepal suchen Rettungskräfte in einem Tunnel weiter nach eingeschlossenen Arbeitern eines Wasserkraftwerks. Indien und China haben dazu jeweils Spezialistenteams zur Hilfe geschickt. Das Wichtigste sei es zunächst, so viele Menschen wie möglich zu retten, so der nepalesische Außenminister Shishir Kanal. Allgemeine Rettungs- und Bergungsarbeiten stemme das Land alleine. Internationale Hilfe bräuchte es bei der Identifizierung und der Lagerung von Leichen. Dazu seien speziell Kühlmöglichkeiten nötig. Leichen, die bereits lange im Wasser gelegen haben, verwesen zunehmend, heißt es von den Behörden. Für die öffentliche Gesundheit sei das ein mögliches Risiko, warnen Gesundheitsexperten.
1: Der US-Schauspieler Johnny Depp zeigt ab heute im Benrather Schloss in Düsseldorf Originale und Editionen seiner Kunst. Der Künstler selbst wird nicht vor Ort sein, er hat sich am Freitag die Ausstellung schon ganz privat angeschaut. Kurator Ted Bauer hat ihn da getroffen.
3: Als ich hereinkam, sagte er wortwörtlich, "That's shocking beautiful." Er war so begeistert von diesem Gegensatz seiner sehr modernen Werke in so einem historischen, wunderschönen Schloss wie das Schloss Benrath.
1: Einzelheiten zur Ausstellung von Johnny Depp hat Feline Elster.
4: Insgesamt 65 Werke des Schauspielers hängen zwischen historischen Barocksälen und Kronleuchtern. Von eher düsteren Selbstporträts bis hin zu bunten Blumenbildern ist alles mit dabei. Bereits am Samstag waren Fans zum Schloss angereist, in der Hoffnung, den Schauspieler persönlich zu treffen. Da war er allerdings schon wieder weg. Die Ausstellung im Düsseldorfer Schloss geht noch bis zum 27. September.
1: In Island haben die Menschen über die Wiederaufnahme von Beitrittsverhandlungen mit der Europäischen Union abgestimmt. Ersten Berichten zufolge wird mit einem knappen Ausgang gerechnet. Streitthema ist die Fischereipolitik. Island will seine Unabhängigkeit in dem Bereich nicht an die EU verlieren. Das Interesse an einer Mitgliedschaft ist zuletzt trotzdem gestiegen, auch wegen des russischen Angriffskriegs gegen die Ukraine und der Drohung von US-Präsident Trump, Grönland zu annektieren. Und das ist gerade auch wichtig. In Münster werden heute die Feierlichkeiten rund um den 80. Geburtstag des Landes NRW fortgesetzt. Neben dem Programm auf den Themenmeilen können die Besucher heute beim verkaufsoffenen Sonntag auch von 13 bis 18 Uhr in Münster einkaufen. Die deutschen Hockeyherren spielen bei der Weltmeisterschaft heute erneut um Gold. Im belgischen Wavre trifft der Titelverteidiger auf Spanien. Mehrere Stürme haben im August große Teile der Atacama-Wüste im Norden Chiles weiß gefärbt. Satellitenaufnahmen der NASA zeigen eine Schneedecke von den Anden über den extrem trockenen Kern der Wüste bis nahe an die Pazifikküste südlich der Hafenstadt Antofagasta. In Wuppertal ist ein junger Mann auf das Gerüst der Schwebebahn geklettert und hat damit die Bahn lahmgelegt. Ein Passant hatte den Mann gestern auf dem Gerüst balancieren sehen und die Polizei gerufen. Gegenüber den Beamten zeigte sich der 20-Jährige verwundert. Er habe nicht gewusst, dass das Klettern und Balancieren auf dem Gerüst nicht erlaubt ist, denn er habe auch gar kein Verbotsschild gesehen. Laut der Polizei kann der Mann jetzt mit einer Anzeige wegen gefährlichen Eingriffs in den Bahnverkehr rechnen. Das war WDR aktuell. Das Wetter in Nordrhein-Westfalen ist heute windig bei einer Mischung aus Sonne und mal mehr, mal weniger Wolken. Einzelne Schauer sind auch dabei. In Dortmund bis 22 Grad, in Bielefeld werden es 23 und in Bergisch Gladbach 24 Grad. Morgen wird es bei etwas kühleren 15 bis 22 Grad wechselhaft mit Sonne, Wolken, Wind und teils kräftigen Schauern und Gewittern. Die Zeit, es ist 7.04 Uhr.
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0: Nachrichten. Es ist 8 Uhr, ich bin Sarah Batkowski. Für mehr als 130 Passagiere von Eurowings ist der Abend gestern nicht so gelaufen wie geplant. Ihr Flieger war auf dem Weg von Köln-Bonn nach Mallorca, musste dann aber zur Sicherheit in Paris landen. Warum, erklärt Marion Sendker.
1: Plötzlich gab es Dampf im Flieger. Ein Sprecher von Eurowings sagt, der kam aus einem Ofen in der Bordküche. Aus Sicherheitsgründen musste die Maschine dann landen. Der Pariser Flughafen Charles de Gaulle war laut Eurowings am nächsten. Verletzt wurde niemand. Die Passagiere kamen in Hotels in Paris unter. Und inzwischen sollen alle umgebucht sein und so schnell wie möglich nach Mallorca geflogen werden.
0: Es ist der vierte Tag nach der Sturzflut im Himalaya. Rettungskräfte suchen weiter nach Überlebenden. Die Chancen sinken aber langsam. Circa 3000 Menschen werden noch vermisst. Die Zahl der Todesopfer ist weiter gestiegen auf mittlerweile 750. Bei einer Rave-Party in der Schweiz sind in der Nacht Schüsse in eine Menschenmenge abgegeben worden. Die Polizei ist mit einem Großaufgebot im Einsatz. Die Lage ist bisher aber noch unübersichtlich. Die Polizei sagt, es gibt mehrere Opfer. Mehr sagt sie dazu aber nicht. Auch die Hintergründe der Tat sind noch unklar. Der aktuell beste Radfahrer der Welt hat sich schwer verletzt. Tadej Pogacar ist bei der spanischen Rundfahrt Vuelta gestürzt. Er hat sich dabei das linke Schlüsselbein und einen Halswirbel gebrochen. Die Radsaison ist für den Tour de France-Sieger damit wohl gelaufen. Borussia Dortmund ist gestern Abend mit einem Heimsieg in die neue Fußball-Bundesliga-Saison gestartet. Gegen den HSV hat das Team von Trainer Niko Kovac mit 2:0 gewonnen.
2: Ja, wir haben nicht nur gewonnen, sondern wir haben auch richtig gut gespielt, gerade in der ersten Halbzeit. Ich glaube, dass die ersten 45 Minuten schon ein richtiges Feuerwerk der Mannschaft waren.
0: Heute gibt ein anderer Club aus dem Ruhrgebiet sein Comeback in der Bundesliga. Schalke spielt bei Augsburg.
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4: Grauer Morgen in Cosmoland. Große Teile von Nordrhein-Westfalen, Bremen und auch Berlin sind diesen Morgen bewölkt. Vor allem in Berlin und Bremen kann es stellenweise Schauer geben. Bei 18 Grad in Bremen, 19 Grad in Duisburg und Berlin kommt aktuell auf 20 Grad. Da und auch in NRW kommt Richtung Nachmittag noch die Sonne raus.
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4: Guten Morgen, Cosmoland. Euer Wochenende hier mit dem Sound der Welt. Ich habe gerade mal gezählt. Ich glaube, wir liefern euch allein die nächste halbe Stunde hier Sounds aus 8, 9, 10 Ländern rein. Starten wir mit einem Sound aus Puerto Rico. Mike Towers ist das für euch. In Cosmo, hi.
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0: echter Gute-Laune-Boost hier. Forget You an eurem Sonntag in Cosmo. Leute, ich sag's, wie es ist. Der Sommer ist fast vorbei. Und bei euch war es zum Teil ein ziemlich geiler Sommer, so wie sich das hier anhört.
1: Also, unser Sommerhighlight war, wir waren alle in Italien zusammen.
2: Ziemlich cool, so für 2 Wochen.
1: Das war richtig geil.
3: Ich hatte mein Bachelor-Kolloquium und ich habe meine Bachelorarbeit und mein Kolloquium mit einer 1,0 bestanden.
4: Mein Urlaub mit meinen Kollegen in Rumänien, ich glaube, das war die beste Erfahrung, die man machen kann, besonders mit meinen Kollegen.
5: Da haben wir ganz viele Städtetrips gemacht und ganz viel Natur gesehen und sonst habe ich ganz viel mit Freunden erlebt.
6: Jetzt den Piloteinstellungstest bestanden und dann geht's jetzt weiter.
0: Alter, der Italien-Trip, da wäre ich gern dabei gewesen. Dachte irgendwie, ich wäre schon hinweg über den Sommer.

0: Starwalking treibt euch in diesen Samstagmorgen. Ja, die Muskeln mal nur so trainieren, als wärt ihr auf dem Mars. Euch wochenlang nur basisch ernähren oder einfach mal Unterhosen verbuddeln. Ja, es gibt immer wieder verrückte Sachen, die ihr für die Forschung und für so Studien tun könnt. Und das mit dem Unterhosen-Experiment, das erklärt euch jetzt Florian Zinner aus der ARD-Wissenschaftsredaktion. Der weiß da mehr drüber.
1: Wenn es denn für die Forschung sein muss, lässt sich auch ein Agrarökologe wie Franz Bender nicht lumpen und verbuddelt schon mal weiße Baumwollschlüpfer im Erdboden.
2: Nicht meine eigenen allerdings. Wir haben für das Projekt standardisierte Einheitsunterhosen verwendet, weil wir wissenschaftlich exakt untersuchen wollten, was Unterhosen über unsere Böden verraten können.
1: Dazu eignen sich Baumwollschlüpfer ganz hervorragend. Zum einen, weil sie die notwendige Aufmerksamkeit auf ein Forschungsprojekt ziehen und zum anderen, weil Baumwolle aus Zellulose besteht.
2: Und das ist ein Naturstoff, aus dem die meisten Pflanzen bestehen und das wird eben von Bodenlebewesen abgebaut.
1: Insgesamt 1000 bürgerwissenschaftlich interessierte Menschen, vor allem aus der Schweiz, aber auch Spanien und den Niederlanden, haben es Franz Bender gleich getan, die standardisierte Unterhose verbuddelt und 2 Monate im Erdboden ruhen lassen. Hinzu kamen Teebeutel, sozusagen als Kontrollgruppe, denn deren Zersetzung ist einigermaßen gut erforscht.
2: Also wenn der Boden biologisch aktiv ist und auch Feuchtigkeit, Temperatur stimmen, dann sieht man, dass der Boden lebt. Und in vielen Fällen war nach 2 Monaten nur noch das Skelett der Unterhose übrig.
1: Dass ein Skelett übrig bleibt, zeigt, dass auch bei 100% Baumwolle ein elastisches Gummiband und synthetische Nähte verwendet werden können. Gut, dass die wieder ausgegraben wurden. Das Team an der Forschungsanstalt Agroscope und der Uni Zürich hat aber noch etwas anderes festgestellt. Auf Rasenflächen verrotten die Schlüpfer am schlechtesten, auf Agrarflächen mittelmäßig und im heimischen Garten am besten.
2: Wir haben gesehen, in Privatgärten wird oft Kompost eingesetzt. Das ist nährstoffhaltiges organisches Material, was das Bodenleben anregt.
1: Eintönige, kurzgeschorene Rasenflächen sind für Bodenorganismen offensichtlich weniger attraktiv. Ein hoher Nährstoffgehalt ist Franz Bender zufolge auch der Grund, warum landwirtschaftliche Flächen besser abschneiden als der Rasen, obwohl bekannt ist, dass konventionelle Landwirtschaft die Bodenorganismen schädigen kann. Was von der bürgerwissenschaftlichen Idee bleibt, Baumwollschlüpfer zu vergraben und deren Zersetzung zu protokollieren, ist der Unterhosenindex. So zumindest eine Idee aus der Forschungsgruppe.
2: Quasi eine Skala aus abgebauten Unterhosen, anhand derer man jetzt, wenn man seine Unterhose im Boden vergräbt, einschätzen kann, wie stark, wie aktiv ist mein Bodenleben.
1: Das kann hilfreich sein, beim heimischen Gemüseanbau und für Gesprächsstoff am Gartenzaun sorgen. Das eigentliche Ziel ist aber, Menschen immer wieder für einen Lebensraum zu sensibilisieren, der unbekannter als unser Sonnensystem ist, obwohl er direkt unter unseren Füßen liegt.
0: Ja, nach den Unterhosen geht es jetzt übrigens darum, ganze Kleidungsstücke auch einzugraben und zu gucken, wie die sich zersetzen. Kleiderschrank ausmisten für die Wissenschaft. Wild hier. In Cosmo. Hi.

0: 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Alle Männers unter euch, verraten uns jetzt mal, was sind eigentlich eure Lieblingsdüfte in Sachen Deo?
1: Ich liebe Vanille, also das riecht auch gut, kommt auch gut an.
0: Ja, Vanille, Marshmallow, Zuckerwatte, gibt es aktuell alles als Männer-Deo-Gerüche. Männer-Deos riechen immer öfter nach Desserts, wo der Trend herkommt. Und warum wir es feiern, hört ihr in ein paar Minuten hier in Cosmo.

0: Moussa Rap hier aus Paris. Pelka für euch in Cosmo um 8:45. Und die Männer ist im Bad gleich wieder so, ist mein Vibe und mein Geruch heute eher Power Forest oder Arctic Ice? Oder mache ich vielleicht eher so Zuckerwatte, Marshmallow, Vanille? Ja, Männer, die uns riechen immer öfter nach Desserts. Knallsüß ist gerade ein Trend und feiern anscheinend auch einige von euch.
1: Die Menge Maß, also wenn es penetrant in die Nase steigt, finde ich auch nicht gut.
2: Also ich finde, kommt davon auf die Jahreszeit tatsächlich. Also so im Winter kann man so süße Sachen kaufen, aber so im Sommer würde ich eher so frische Sachen so.
0: Ja, Vanille, Marshmallow, Karamell-Deos gibt's jetzt auch. Cosmo-Reporterin Katharina Grumelina hat mehr Infos dazu. Katharina, warum stehen gerade so viele auf diese, ja, wirklich eher süßen Düfte?
3: Da steckt tatsächlich ziemlich viel Psychologie dahinter, denn unser Geruchssinn ist extrem eng mit Erinnerungen verknüpft. Das hat mir Bettina Pause gesagt. Sie ist Psychologin und Geruchsforscherin von der Heinrich-Heine-Universität in Düsseldorf. Und sie sagt, die meisten von uns verbinden eben Vanille, Karamell oder Schokolade mit etwas Positivem.
4: Weil sie dann was sehr Schmackhaftes gegessen haben, das sie an eine positive Erfahrung erinnert. Das heißt, dann reicht im Anschluss nur einfach die Vorgabe des Geruchs, Vanille, Karamell oder Schokolade, und dann kommt dieses gute Gefühl wieder in uns hoch, was wir bei den ersten Erfahrungen mit diesen Düften hatten.
0: Okay, also dieser Wohlfühlmodus wird da aktiviert, aber warum feiern gerade auch jüngere Leute so diese Düfte? Das trendet ja total.
3: Auch das hat einen biologischen Hintergrund, denn unsere Fähigkeit, Gerüche wahrzunehmen, verändert sich mit dem Alter. Und vor allem süße Duftnoten nehmen jüngere Menschen oft viel intensiver wahr und empfinden sie deshalb auch häufiger als angenehm. Dazu kommt, auf TikTok und Co. sind sogenannte Gourmand-Düfte gerade total angesagt. Also Parfüms, die nach Dessert oder Süßigkeiten riechen. Inzwischen hat aber der Trend auch die Deos erreicht.
0: Aber gut, man kann jetzt ja nicht einfach sagen, wer jetzt irgendwie nach Vanille riecht, kommt automatisch besser an oder jeder mag das oder so.
3: Ja, ganz so einfach ist es nicht. Jeder Mensch nimmt nämlich Düfte etwas anders wahr. Manche lieben Vanille, andere finden sie viel zu intensiv.
4: Das kommt, weil wir oder diese eine Person, die das unangenehm findet, eben eine andere Rezeptorausstattung hat und besonders sensitiv auf die Gerüche reagiert, sensitiver als der Parfumtragende.
3: Die gute Nachricht ist, wenn wir einen Duft tragen, den wir mögen, fühlen wir uns automatisch wohler und treten entspannter und selbstbewusster auf. Und genau diese Ausstrahlung kommt bei anderen oft sehr, sehr gut an. Manchmal sogar mehr als der Duft selbst.
0: Wobei ich jetzt nochmal sagen muss, zu diesen typischen Männerdüften, ich würde es schon vermissen, diese ganzen Namen. Power Forest, Herbal Extreme habe ich hier gerade noch gefunden. Ich finde das immer witzig, diese absurden Namen. Danke, Katharina. 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

0: schon so ein bisschen zur Stimmung heute früh. Es wird ja langsam ein bisschen kühl. Summertime, Sadness. Cosmo hier, jetzt mit unserem Cosmo-Album der Woche von Georgia Smith. Ihr kennt ihre warme, ja wirklich einfach mal komplette Gänsehautstimme. Alle ihre Songs zwischen R&B, Pop, Breakbeats. Blue Lights hat mich da zum Beispiel so krank gecatcht. Erinnere ich mich noch, wie ich es das erste Mal gehört habe. Hat ja eine riesen Karriere hingelegt, Georgia Smith. Klar, jetzt eine der erfolgreichsten britischen Artists ist sie geworden. Und sie hat aber natürlich nicht nur Fun in ihrem Job. Das hat sie jetzt bei einem australischen Radiosender erzählt.
1: Creating music is where I'm the most happiest.
2: Wenn ich Musik mache, bin ich am glücklichsten. Auch wenn ich auf der Bühne bin. Aber das Veröffentlichen und die Promokampagnen, da denke ich, ich will gerade nicht Georgia sein und Musik rausbringen. Aber ich mache eben Musik und die hat einen höheren Zweck, wenn sie erstmal draußen in der Welt ist. Und dafür mache ich das.
1: That is what I do things for.
0: What Are the Odds von Georgia Smith ist unser Cosmo-Album der Woche. Wir hören jetzt natürlich rein in einen Song mit dem schönen Titel I Light, You Light. Mehr Infos zum Cosmo-Album der Woche auf

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1: 9 Uhr ist es, ich bin Sarah Batkowski. Und es geht nochmal um das Katastrophengebiet im Himalaya. Am Mittwoch hatte da ja eine heftige Sturzflut Straßen, Brücken und auch Menschen mit sich gerissen. Die Rettungskräfte suchen weiter nach den circa noch 3000 vermissten Menschen. Schlamm, Geröll und Trümmer erschweren aber die Rettungsarbeiten und gleichzeitig auch die Versorgung der Überlebenden im Flutgebiet. Mehr von Marion Sendka.
2: Laut dem Roten Kreuz und dem Roten Halbmond sind etwa 93.000 Menschen von der Katastrophe betroffen. Die USA haben jetzt umgerechnet 3,1 Millionen Euro Hilfsgelder für das Gebiet bereitgestellt. Laut US-Außenministerium wird mit dem Geld unter anderem bis zu 3 Monate Nothilfe mit Lebensmitteln für betroffene Haushalte finanziert. Nepals Katastrophenschutz warnt derweil vor einer möglichen neuen Katastrophe. Der Buttekosi im Grenzgebiet zwischen Nepal und Tibet könne erneut überschwemmen und zur Flut werden.
1: Im Norden der Schweiz sucht die Polizei gerade nach einem oder mehreren Tätern. Bei einer Rave-Party wurden in der Nacht Schüsse in eine Menschenmenge abgegeben. Die Polizei hat jetzt gesagt, dass dabei auch eine Person ums Leben gekommen ist. 5 weitere Menschen wurden zum Teil schwer verletzt. Mehr ist aber noch nicht bekannt. Mehr als 130 Fluggäste von Eurowings wollten gestern Abend eigentlich nach Mallorca, sind aber nur bis Paris gekommen. Der Grund: in der Bordküche hat es plötzlich gedampft. Der Flieger musste aus Sicherheitsgründen landen. Ein Sprecher von Eurowings hat gesagt, dass die Fluggäste heute so schnell wie möglich nach Mallorca geflogen werden sollen. Die neue Bundesliga-Saison läuft wieder und nach 5 Jahren ist auch ein Club aus dem Ruhrgebiet wieder mit dabei: Schalke. Das erste Spiel ist heute Nachmittag gegen Augsburg. Die Vorfreude bei Schalke-Trainer Miro Muslutsch ist groß.
3: Unglaubliche Vorfreude überall, dass wir endlich zurück in der Bundesliga sind, da wo auch Schalke 04 hingehört.
1: Borussia Dortmund ist am Abend mit einem 2:0 Heimsieg gegen den HSV in die neue Saison gestartet.
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4: Cosmoland ist grau. Berlin und große Teile von Nordrhein-Westfalen sind zum Teil stark bewölkt. In Bremen und Münster regnet es bei aktuell 18 Grad in Bremen, 19 Grad sind es in Duisburg und Berlin kommt auf 20 Grad. Dort und auch in Nordrhein-Westfalen kommt Richtung Nachmittag aber die Sonne raus.
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4: Heute bei uns mit ein bisschen Glück, so klingen wie Cosmo-Hörerin Lucia.
5: Oh mein Gott, heute ist mein Glückstag, ich danke dir.
4: Ja, es könnte sein, dass wir heute was verschenken, vielleicht auch schon so nach den nächsten 3 bis 4 Tracks ungefähr, just saying. Ihr hört Cosmo, guten Morgen, hi.

Blumen zum Sonntag waren das hier. Des Fleurs, habt ihr gehört. In Cosmo. 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

0: Winehouse. You know, I'm no good für euch in Cosmo. Und ich habe gesagt, wenn ihr anruft, dann bekommt ihr ein Cosmo Summer Package, eine Cosmo Tasche und eine Cosmo Trinkflasche. Und angerufen hat hier Bettina aus Dortmund. Hallo Bettina.
1: Hallo Nora. Ja.
0: Hallo. Bettina, wenn du jetzt unsere bunte, coole Cosmo Tasche aus recyceltem Stoff ist, die ja, wenn du die jetzt zu Hause hättest oder zugeschickt bekommen würdest, wo würdest du die tragen? Wäre das für dich so ein cooler Herbstlook oder für praktische Gründe auch?
1: Also ich würde sie auf jeden Fall überall tragen, wo es geht, weil cool finde ich einfach, dass es bunt ist, das hattest du ja gerade gesagt, und ich liebe bunt, ja. Cosmo ist bunt,
0: Cosmo ist bunt,
1: auch
0: schön.
1: Bunt.
0: Du bist auch bunt, wir sind bunt hier, ja.
1: Ja, und ich finde, bunt steht ja auch für Vielfalt und Cosmo ja auch. Und ja, das möchte ich einfach durch die Stadt tragen und Cosmo damit bekannt

0: Nee, freuen wir uns ganz, ganz doll drüber. Und ich spanne dann dich und auch deine Tochter natürlich nicht länger auf die Folter. Also ihr bekommt die Kombi, die Tasche für dich zum Rumtragen überall und die Tasche für die Flasche für die Uni. Schicken wir dir zu.
1: Ja, vielen Dank und bleibt weiter so, wie ihr seid.
0: Das
1: wir lieben
0: machen
1: euch.
0: Wir. Danke, Bettina, danke. Danke. Viel Spaß damit.
1: Danke, tschüss.
0: Und tschüss. Und für alle anderen, die jetzt hier gerade nicht in der Leitung durchgekommen sind, habe ich hier natürlich auch noch was. Happy heißt der Song. Bukahara für euch in Kosmos.

die Million Styles an eurem Sonntagmorgen im Cosmo. Kleiner Selbsttest jetzt. Kennt ihr noch oder erst seit ein paar Tagen diesen Song hier?

0: Ich gehöre zu Team 1. Der Song ist schon vor, Achtung, über 20 Jahren erschienen. Aber diese Woche zurück in den Charts. Und das liegt natürlich an TikTok. Von hier an blind trendet da komplett. Sängerin Judith Holofernes hat das im Urlaub auch mitbekommen und ist super gerührt.
1: Ich wollte über dieses Gefühl schreiben, die Zukunft wirklich überhaupt nicht sehen zu können und trotzdem reinzuspringen. So. Und das Verrückte daran finde ich, dass ich ja jetzt hier in dieser Zukunft rumliege, nicht wahr? Im Urlaub. Und ich finde diese Zukunft ziemlich gut.
0: Ja, man hört das wirklich krass, wie gerührt Judith ist. Ihre Stimme stockt aber auch etwas wegen einer Stimmerkrankung. Deshalb kann sie auch schon länger nicht mehr auftreten, nicht mehr singen. Umso mehr bedeutet ihr, was bei TikTok jetzt gerade mit ihrem Song von damals passiert.
1: Vielen, vielen Dank für die vielen wunderschönen Coverversionen und die Tänzchen und alles, die Hommagen. Es erfreut mich extrem.
0: Wir hören mal kurz rein in diese Coverversion.

Hä, was für verschiedene Versionen es da alles gibt. Ja, dafür lieben wir TikTok, lieben wir Social Media. Wir sind Helden. Einfach mal zurück in die Charts. Als nächstes kommt dann Echt oder Silbermond vielleicht. Naja, hier erstmal ein bisschen anderen Sound für euch. Global Pop. VUCA heißt der Track für euch. Im Kosmo.

0: Joe aus Frankreich an eurem Sonntag im Cosmo. Und ihr habt es in euren Timelines vielleicht gesehen. Ein Wanderer hat etwas wiederbekommen, was er vor, Achtung, 60 Jahren im Eis in Österreich verloren hat, weil die Gletscher als Folge der Erderwärmung ja schmelzen. Cosmo-Kollegin Johanna Ohlau weiß mehr über diese ja weirde Fundgeschichte in den Tiroler Bergen. Johanna, was ist dort denn nach 60 Jahren überhaupt wieder aufgetaucht?
1: Ein Rucksack, der lag auf dem Sulztalferner Gletscher seit 1963.
0: Wow.
1: Und ja, der Zustand ist nach Jahrzehnten im Eis natürlich nicht mehr ganz so doll. Aber die österreichische Polizei konnte sogar den Besitzer ausfindig machen. Denn zwischen alter Kamera, Eispickel und Pfeife haben die Polizisten auch ein paar ledierte Dokumente durchsehen können und da den Namen entdeckt und die Familie dann kontaktiert. Und turns out, der Mann hatte den Rucksack tatsächlich bei einem Unfall in den Bergen vor mehr als 60 Jahren zurücklassen müssen. Heute ist der Mann übrigens 86 Jahre alt, aber sein Name oder wo er herkommt, das ist leider nicht bekannt.
0: Okay, krass. Und was ist die Geschichte dahinter? Also was war das für ein Unfall? Was war da los?
1: Der Mann war mit Anfang 20 in dem Gebiet mit Freunden zum Bergsteigen unterwegs. Von der Tour gibt es sogar noch alte Fotos, die die Polizei jetzt veröffentlicht hat. Und dabei stürzte der Mann eben in eine Gletscherspalte. Seine Freunde konnten ihn glücklicherweise aber wieder nach oben ziehen. Nur um seine Rettung etwas zu erleichtern, ließ der Bergsteiger seinen Wanderrucksack samt Inhalt damals unten zurück.
0: Okay, und jetzt also 60 Jahre später nochmal so ein Happy End. Ist ja irgendwie cute, die Geschichte.
1: Ja, auf jeden Fall. Der Mann konnte den Rucksack aus gesundheitlichen Gründen zwar nicht persönlich bei der Polizei abholen, aber laut seinem Sohn hat er sich über den Gruß aus der Vergangenheit gefreut. Und für die Polizei war dieser Ausgang der Geschichte ja auch angenehmer. Erst vor kurzem sind an einem abtauenden Gletscher in der Schweiz die Leichen von zwei Männern entdeckt worden, die seit Anfang der 90er Jahre als vermisst galten. Deshalb hat die Polizei nach dem Fund des sehr alten Rucksacks natürlich auch erstmal ermittelt.
0: Also Leute, wer jetzt eine Olympus-Digitalkamera noch irgendwo finden sollte, in rosa Speicherkarte voll mit so 2000er Party-Pics, bitte hier an die Redaktion schicken, an Nora. Danke euch. Und danke auch an Johanna.

Ein bisschen dreamy und auch ein bisschen Herzschmerz war das hier von Billie Eilish an eurem Sonntag und es ist kurz vor 10. Ihr hört Cosmo und wir ziehen die Energy jetzt hier so ein bisschen an zwischen Latin Trap und Reggaeton.

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1: Nachrichten. Es ist 10 Uhr, ich bin Sarah Bartkowski. Für mehr als 130 Passagiere von Eurowings ist der Abend gestern nicht so gelaufen wie geplant. Ihr Flieger war auf dem Weg von Köln-Bonn nach Mallorca, musste dann aber zur Sicherheit in Paris landen. Warum, erklärt Marion Sendker.
2: Plötzlich gab es Dampf im Flieger. Ein Sprecher von Eurowings sagt, der kam aus einem Ofen in der Bordküche. Aus Sicherheitsgründen musste die Maschine dann landen. Der Pariser Flughafen Charles de Gaulle war laut Eurowings am nächsten. Verletzt wurde niemand. Die Passagiere kamen in Hotels in Paris unter und inzwischen sollen alle umgebucht sein und so schnell wie möglich nach Mallorca geflogen werden.
1: Im Katastrophengebiet im Himalaya sind chinesische Einsatzkräfte an der Grenze zu Nepal angekommen. Fernsehbilder zeigen, wie sie sich mit Schaufeln durch Schlammmassen vorarbeiten. Sie hoffen, weiter Menschen zu finden. Die Zahl der bestätigten Toten im Himalaya ist weiter angestiegen auf mindestens 750. Rund 3000 Menschen werden noch vermisst. Bei der Gamescom in Köln ist heute der letzte Tag. Seit Donnerstag können ja die neuesten Spiele da getestet werden. Für den letzten Messetag heute gibt's auch noch Tickets. Die Veranstalter rechnen mit insgesamt 350.000 Besucherinnen und Besucher in Köln. Dann geht's um eine Kletteraktion in Wuppertal. Ein 20-Jähriger ist da gestern auf ein Gerüst der Schwebebahn hoch und hat damit die Bahn lahmgelegt. Der Polizei gegenüber hat er sich wohl sehr verwundert gezeigt, dass das Klettern und Balancieren auf dem Gerüst nicht erlaubt ist. Er muss jetzt mit einer Anzeige wegen gefährlichen Eingriffs in den Bahnverkehr rechnen. Die deutschen Hockeymänner stehen im Finale der Weltmeisterschaft. Sie spielen heute Nachmittag gegen Spanien. Damit können die Deutschen ihren WM-Titel von 2023 verteidigen.
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3: Sommer in Grau, große Teile von Nordrhein-Westfalen und Bremen sind stark bewölkt. In Bremen aktuell auch Regen bei 20 Grad. Sind es aktuell in Düren. Bocholt kommt auf 18 Grad und Berlin auf 21 Grad. Da kommt in Richtung Nachmittag auch noch die Sonne raus.
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3: Heute mit uns diesen leichten Herbst-Vibe enjoyen. Ich finde das ja immer total erleichternd, wenn es etwas kühler wird, kein Druck mehr rauszugehen. Zu Hause chillen, ohne schlechtes Gewissen mit dem Sound der Welt. Jetzt für euch aus Frankreich und der Demokratischen Republik Kongo. Dadju und Take für euch im Cosmo. Guten Morgen. Hi.

0: Detski, Freaky, Moly und Jalin Lamas Viral waren das für euch in Cosmo. Und lange haben wir keine Landtagswahl hier so intensiv verfolgt wie diese. Nächsten Sonntag wird in Sachsen-Anhalt gewählt. Und wir haben Menschen aus der Region für euch gefragt, wie sie darauf gucken. Und Elias, der ist 18 Jahre alt aus Schönebeck. Und er meinte zu uns, ihm macht die Wahl Angst.
1: Ich habe Angst, dass die Gewalt weiter steigt, wenn sie in die Macht kommen, dass ich dann gar nicht mehr so leben kann, wie ich bin, wie ich möchte und eben mich verstecken muss, weiter verstecken muss, dass es dann wieder mehr zu Gewaltakten auch gegen mich oder andere queere Menschen kommt.
0: Ja, Elias ist eben queer, Transmann und sorgt sich um die Prognosen zur gesichert rechtsextremen AfD. Laut aktuellen Umfragen kommt die auf über 40%. Auch Rami aus Magdeburg, das ist ein syrischer Geflüchteter seit 2016 in Deutschland und der macht sich ein bisschen ähnliche Sorgen.
2: Natürlich bin ich sehr gestresst wegen der Wahl jetzt am 6.9., weil das entscheidet das Leben komplett vor uns, auch vor Menschen mit Migrationshintergrund. Wenn man hört, dass wenn das die nächste Regierung hier uns einfach als Menschen mit Migrationshintergrund auch nicht so willkommen uns zeigt, das natürlich das löst bei mir wirklich große Angst.
0: Jule aus Dessau, das ist eine Studentin und die hat uns das hier erzählt zu ihrem Gefühl für ihre Region.
3: Mit Sorge? Gut, man ist als Studentin, gerade Design und so weiter, kreatives Zeug, immer ein bisschen in der Bubble. Aber hin und wieder trifft man im Bahnhof irgendwen, der gerade irgendwas am Schimpfen ist über Ausländer. Vielleicht könnte man da irgendwie mehr Kontakt herstellen, weil es eher durch Unwissen als wirklich durch Ablehnung ist.
0: Mehr Infos zur Wahl nächste Woche und auch positive und hoffnungsvolle Eindrücke aus Sachsen-Anhalt bekommt ihr hier die ganze Woche und auch noch heute bei uns in Cosmo.

0: hört ihr ab jetzt öfter bei uns. Toka, ganz neu für euch in unserer Cosmo-Playlist. Und wir hören jetzt kurz in ein Video, was wir wahrscheinlich alle schon zu oft gesehen haben.
1: Ich darf nicht ins Freibad, weil ich weiß bin.
0: Ja, eine Lokalpolitikerin der CDU hat sich als Weiße diskriminiert gefühlt, weil das Berliner Volksbad und der Berliner Verein EOTO für einen Nachmittag POC-Kids zum Schwimmen einladen wollten. Riesenrassistischer Shitstorm ist da entstanden um das Freibad vor dem Theater in Berlin. Wir wollen das Ganze jetzt gar nicht mehr komplett aufrollen. Aber in die Zukunft gucken, ne, und uns fragen, was machen wir daraus, wie reagieren wir.

0: Reagieren wir auf solche Bedrohungen von rechts? Und dafür tun sich gerade einige Gewerkschaften und Vereine zusammen. Und mit dabei ist Karen Taylor, Vorsitzende der Bundeskonferenz der Migrantinnenorganisationen. Wir hören Sie jetzt hier schon. Hi, Karen.
1: Ja, hi. Hallo, Nora.
0: Du, euer Bündnis, das nennt sich ja Zusammen für Demokratie. Erzähl doch erstmal ganz knapp, so was plant ihr da? Was ist das Ziel?
1: Ja, das Bündnis hat sich gegründet im März 2024 mit über 50 Organisationen. Inzwischen sind wir 80 Organisationen. Wir sind Gewerkschaften, migrantische Organisationen sind mit dabei, die Wohlfahrtspflege ist mit dabei, die AWO, Greenpeace und so weiter. Also wirklich teilweise richtig große Player, die gesehen haben, dass der Rechtsruck auf den Straßen, in den Organisationen und aber auch bei Individuen so groß ist, dass es neben der staatlichen Unterstützung, die Pflicht ist und die es weiterhin geben muss, es auch ein Zusammenspiel und ein Zusammenbringen von zivilgesellschaftlichen Organisationen braucht, die direkt an den Organisationen dran sind. Und das Neue jetzt durch diese Solidaritätsvereinbarung, genau, die wir am Donnerstag vorgestellt haben. Das Neue ist, dass wir direkt Ansprechpartnerin sind als Organisationsstruktur, an die sich Menschen wenden können, ja, wenn sie vor Ort Unterstützung brauchen, mhm, bei Kampagnen, mhm, wenn sie Rechtsberatung brauchen oder sich auch einfach nur mal austauschen möchten mit einer, ja, kundigen Person zu der Situation vor Ort.
0: Okay, das also auch als Reaktion jetzt auf diese Schwimmbad-Debatte. Du bist ja auch Mitglied im IOTO-Verein, ne? Setzt dich da für, genau, schwarze Menschen in unserer Gesellschaft ein. Genau. Inwiefern erlebt ihr denn in eurer täglichen Arbeit auch Anfeindungen? Ihr habt ja eine, ja, Anlaufstelle im Wedding. Habe ich gesehen.
1: Ganz genau, ganz genau. Und diese Anlaufstelle, Each One, hat auch dieses Jahr den Jahresbericht für 2025 veröffentlicht, in dem wir antischwarze rassistische Vorfälle dokumentieren. Und die Zahlen zeigen, dass diese Anfälle, das sind von Bedrohung bis zu Gewalttaten oder Übergriffe, ist die Zahl um 125% gestiegen. Das muss man natürlich auch einordnen, weil wir wissen durch ältere Erhebungen, dass viele antischwarze rassistische Erfahrungen machen, das aber nirgendwo melden. Ja, das ist eine Sache. Das andere ist aber auch, dass das Awareness dafür auch gestiegen ist innerhalb der Communities. Und sie wissen, das muss man sich nicht mehr einfach geben lassen, sondern es gibt Organisationen wie EOTO. Es gibt die Antidiskriminierungsstelle des Bundes, an die sich Personen wenden können. Also die Zahl ist erschreckend, ja. Es heißt aber nicht, dass es ein krasser Ansprung ist von 24 auf 25, sondern im Gegenteil, wir sehen eigentlich eine konstant hohe Zahl von antischwarzen rassistischen Übergriffen. Das gilt aber auch für andere Communities. Claim, ja, hat die Zahlen für antimuslimischen Rassismus veröffentlicht vor kurzem. Genauso erschreckend. Und grundsätzlich der ganze Phänomenbereich von Rassismus, da zeigen die Zahlen, dass es täglich 12 Angriffe, rassistische Angriffe gibt.
0: Karen, sag noch in einem Satz, was erhoffst du dir jetzt für die Zukunft, auch mit eurem Bündnis eben? Und der neuen Veröffentlichung?
1: Ich erhoffe mir sehr, das Bündnis selber ist ja keine Reaktion auf diesen Überfall oder diese Schwimmbaddebatte, sondern ist ja schon länger gewachsen. Ich erhoffe mir aber, dass in Zukunft so ein Bündnis genau bei solchen Debatten stärker mit reingeht und nicht nur wir schwarze Organisationen das verteidigen, sondern eben ein wirklich groß getragenes Bündnis, das ja weit in die Mehrheitsgesellschaft reinragt. Das erhoffe ich mir.
0: Sagt Karen Taylor. Danke, Karen, für deine Zeit und deine Arbeit.
1: Ich danke.
0: Danke.
1: Bis dann.

ganz verspielter Vibe hier. Portugiesischer Hip-Hop trifft auf afrikanisch inspirierte Grooves. Kalao war das für euch in Cosmo. Und es ist kurz nach 10:30. Schönen Sonntag euch.

0: Matadora hört ihr jetzt öfter bei uns. Maike de Boer aus dem Cosmo-Musikteam Matadora. Hat der Song was von den Matadoren mit den Stierkämpfern also zu tun?
1: Naja, ich würde sagen, das rote Tuch, das Karol G hier schwingt, ist wohl eher das Bettlaken und der Stier, der Typ, den sie verführt. Denn der Song ist eine hotte Nummer, in der es ja nicht ganz jugendfrei um das geht, was man ohne Klamotten macht halt. Ne? Dazu passt dann auch sehr gut dieser Sound. Karol G singt sehr cool, sehr selbstbewusst über diesen verführerischen Reggaeton-Rhythmus. Und dazu kommen dann immer diese Trompetensounds.
0: Ja, und der Song ist ja auf ihrem neuen Album, das heißt No Me Arrepiento de Sentir Tanto. Ist der Vibe darauf auch so?
1: Gar nicht mal so sehr. Also es ist schon ein intimes Album, aber auch relativ melancholisch. Der Albumtitel bedeutet übersetzt, ich bereue nicht so viel zu fühlen. Sie singt darauf also nicht nur von der Leidenschaft, wie jetzt in Matadora, von Liebe, sondern eben auch von Herzschmerz, von Trennung. Denn sie verarbeitet auf dem Album auch ein Breakup.
0: Und vom Sound her, ich meine, Karol G, wir kennen sie ja auch aus dem Reggaeton.
1: Ja, genau, ne, hören wir auch in Matadora, aber ne, so einen kleinen sexy Pireo, dann kannst du dazu auch noch tanzen auf dem Album. Aber Karol G, die packt auf dem Album auch noch Dream Pop, Indie, Soul dazu. Also da sehen wir noch andere Seiten.
0: Und jetzt mit dem neuen Album ist sie doch auch auf Tour, oder? Kommt sie auch nach Deutschland?
1: Yes, sie kommt nach Deutschland. Dauert noch ein bisschen. Gerade ist sie noch quer durch Nordamerika, Lateinamerika unterwegs. Gerade hat sie auch noch ein Benefizkonzert gespielt, um Spenden zu sammeln für die Erdbebenopfer in ihrer Heimat in Kolumbien. Aber in Europa ist sie dann im Sommer 2027. Im Juli kommt sie nach Deutschland, genauer nach Düsseldorf, in die Merkur-Spielarena. Da war ja letztens auch Bad Bunny, ne?
0: Riesenshow wird das also vom Global Popstar Karol G. Ihr Song Matadora. Jetzt für euch neu in Cosmo. Dieser sexy Vibe hier. Danke, Maike.

Love Me Not ist der Songtext von diesem Track hier für euch am Sonntag in Cosmo. 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Jetzt aber erstmal offline für euch in Cosmo.

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1: Um 11 Uhr, ich bin Sarah Batkowski. Zuerst geht's um eine Rave-Party im Norden der Schweiz. Da wurden in der Nacht Schüsse in eine Menschenmenge abgegeben. Laut Polizei ist dabei eine 22-jährige Schweizerin ums Leben gekommen. 5 Menschen wurden zum Teil schwer verletzt. Mehr von Julian Cooper.
2: Die Polizei in der Schweiz ist im Großeinsatz. Sie sucht nach einem oder mehreren Tätern. Auch die deutsche Polizei unterstützt bei der Fahndung. Die Hintergründe sind noch unklar, was aber feststeht. Passiert ist das Ganze heute Nacht auf einer Pferderennbahn in Aarau, 40 Kilometer westlich von Zürich. Da lief ein Techno-Festival mit rund 3500 Leuten. Dann wurden mehrere Schüsse abgefeuert. Es gibt ein Video, das eine Schweizer Zeitung veröffentlicht hat und das von der Nähe des Tatorts kommen soll. Und da sind rund 10 Schüsse zu hören.
1: Die Polizei hofft jetzt auf weitere Hinweise durch Videos und Bilder, die die Leute auf dem Festival gemacht haben. Bei den JVAs in NRW hat es wieder einen Zwischenfall gegeben. Heute früh ist ein 35-Jähriger aus der U-Haft in Duisburg-Hamborn ausgebrochen. Laut Justizministerium hat er einen der Gitterstäbe vom Zellenfenster entfernt, möglicherweise durchgesägt. Dann hat er alles andere weggedrückt und ist wohl durch einen schmalen Spalt übers Dach geflohen. In Deutschland ist der Strompreis ganz schön hoch im Vergleich zu anderen wichtigen und großen Ländern. Da zahlt man im Schnitt für eine Kilowattstunde Strom gut 16 Cent. In Deutschland sind es fast 36 Cent. Das ist bei einer Analyse des Vergleichsportals Verivox rausgekommen. Mehr als 130 Fluggäste von Eurowings wollten gestern Abend eigentlich nach Mallorca, sind aber nur bis Paris gekommen. Der Grund: in der Bordküche hat es plötzlich gedampft. Der Flieger musste aus Sicherheitsgründen landen. Ein Sprecher von Eurowings hat gesagt, dass die Fluggäste heute so schnell wie möglich nach Mallorca geflogen werden sollen.
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3: Cosmoland weiterhin grau, Nordrhein-Westfalen, Berlin sind größtenteils bewölkt. In Bremen regnet es bei 20 Grad aktuell in Bremen. Düren kommt auch auf 20 Grad und Bocholt auf 18 Grad. Berlin kommt auf 24 Grad und da kommt Richtung Nachmittag auch die Sonne raus. Teile von NRW sollen heute aber noch Regen abkriegen.
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3: Wichtigstes Thema diese Stunde bei uns sind die Landtagswahlen in Sachsen-Anhalt. In einer Woche wird da gewählt und viele aus der Region sind besorgt, wie Rami zum Beispiel, der vor 10 Jahren hier zu uns geflüchtet ist.
4: Wenn man hört, dass wenn das die nächste Regierung hier uns einfach als Menschen mit Migrationshintergrund auch nicht so willkommen uns zeigt, das natürlich, das löst bei mir wirklich große Angst.
3: Ja, ihn beschäftigt, dass die als rechtsextrem eingestufte AfD in Sachsen-Anhalt eine Regierung bilden könnte. Das wäre dann das erste Bundesland, in dem das passiert. Mehr wichtige Stimmen aus der Region zur Wahl insgesamt gibt es bei uns diese Stunde in Cosmo. Hi!

0: Sekou aus England wird ordentlich gefeiert im R&B. Dangerous Lover war das für euch. In Cosmo. Und wir gucken nach Island. Die Isländerinnen und Isländer wollen anscheinend, wie es aussieht, nicht in die EU beitreten, dazu gar keine neuen Verhandlungen eröffnen. Dazu gab es eine Abstimmung und die Stimmen sind jetzt fast ausgezählt. Euer Cosmo-Korrespondent Christian Stichler, der ist für euch in Reykjavik und erzählt, warum die Isländerinnen und Isländer denn glauben, sie seien ohne einen EU-Beitritt besser dran.
1: Ja, das wurde während der langen Wahl- oder Referendumsnacht sehr deutlich. Denn wenn man auf die Karte hier von Island guckt, dann hat man gesehen, dass in Reykjavik, da wo wir uns befinden, in den beiden großen Wahlbezirken, eine Mehrheit für Verhandlungen ist. Aber eben das große Land, also die ländlichen Regionen, die Küstenregionen, die Fischereiregionen, die sind mehrheitlich gegen eine Wiederaufnahme der Verhandlungen. Und das zeigt so ein bisschen, wo hier die Gewichte lagen. Es gibt einen Teil der Bevölkerung, die sich Richtung Brüssel orientieren möchte. Aber eben die Grundstimmung im Land ist offenbar doch eindeutig so, dass der Status quo erhalten bleiben soll.
0: Okay, die Idee für neue Verhandlungen, für einen EU-Beitritt kam ja wegen gestiegenen Lebenshaltungskosten und der russische Angriffskrieg auf die Ukraine und Drohungen von US-Präsident Trump, Grönland zu annektieren. Danke an Christian für die Infos dazu, das Update.

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1: Fast schon frech viel Energy, die euch hier in euren Sonntagmittag pusht. In Cosmo. Die Muskeln mal nur so trainieren, als wärt ihr auf dem Mars.

0: euch wochenlang nur basisch ernähren oder auch einfach mal Unterhosen verbuddeln. Ja, es gibt immer wieder verrückte Sachen, die ihr für die Forschung, also für so neue Studien tun könnt. Und das mit dem Unterhosenexperiment, das erklärt euch jetzt Florian Zinner aus der ARD-Wissenschaftsredaktion.
1: Wenn es denn für die Forschung sein muss, lässt sich auch ein Agrarökologe wie Franz Bender nicht lumpen und verbuddelt schon mal weiße Baumwollschlüpfer im Erdboden.
2: Nicht meine eigenen allerdings. Wir haben für das Projekt standardisierte Einheitsunterhosen verwendet, weil wir wissenschaftlich exakt untersuchen wollten, was Unterhosen über unsere Böden verraten können.
1: Dazu eignen sich Baumwollschlüpfer ganz hervorragend. Zum einen, weil sie die notwendige Aufmerksamkeit auf ein Forschungsprojekt ziehen und zum anderen, weil Baumwolle aus Zellulose besteht.
2: Und das ist ein Naturstoff, aus dem die meisten Pflanzen bestehen und das wird eben von Bodenlebewesen abgebaut.
1: Insgesamt 1000 bürgerwissenschaftlich interessierte Menschen, vor allem aus der Schweiz, aber auch Spanien und den Niederlanden, haben es Franz Bender gleich getan, die standardisierte Unterhose verbuddelt und 2 Monate im Erdboden ruhen lassen. Hinzu kamen Teebeutel, sozusagen als Kontrollgruppe, denn deren Zersetzung ist einigermaßen gut erforscht.
2: Also wenn der Boden biologisch aktiv ist und auch Feuchtigkeit, Temperatur stimmen, dann sieht man, dass der Boden lebt. Und in vielen Fällen war nach 2 Monaten nur noch das Skelett der Unterhose übrig.
1: Dass ein Skelett übrig bleibt, zeigt, dass auch bei 100% Baumwolle ein elastisches Gummiband und synthetische Nähte verwendet werden können. Gut, dass die wieder ausgegraben wurden. Das Team an der Forschungsanstalt Agroscope und der Uni Zürich hat aber noch etwas anderes festgestellt. Auf Rasenflächen verrotten die Schlüpfer am schlechtesten, auf Agrarflächen mittelmäßig und im heimischen Garten am besten.
2: Wir haben gesehen, in Privatgärten wird oft Kompost eingesetzt. Das ist nährstoffhaltiges organisches Material, was das Bodenleben anregt.
1: Eintönige, kurzgeschorene Rasenflächen sind für Bodenorganismen offensichtlich weniger attraktiv. Ein hoher Nährstoffgehalt ist Franz Bender zufolge auch der Grund, warum landwirtschaftliche Flächen besser abschneiden als der Rasen, obwohl bekannt ist, dass konventionelle Landwirtschaft die Bodenorganismen schädigen kann. Was von der bürgerwissenschaftlichen Idee bleibt, Baumwollschlüpfer zu vergraben und deren Zersetzung zu protokollieren, ist der Unterhosenindex. So zumindest eine Idee aus der Forschungsgruppe.
2: Quasi eine Skala aus abgebauten Unterhosen, anhand derer man jetzt, wenn man seine Unterhose im Boden vergräbt, einschätzen kann, wie stark, wie aktiv ist mein Bodenleben.
1: Das kann hilfreich sein, beim heimischen Gemüseanbau und für Gesprächsstoff am Gartenzaun sorgen. Das eigentliche Ziel ist aber, Menschen immer wieder für einen Lebensraum zu sensibilisieren, der unbekannter als unser Sonnensystem ist, obwohl er direkt unter unseren Füßen liegt.
0: Nach den Unterhosen geht es jetzt übrigens darum, ganze Kleidungsstücke einzugraben und zu gucken, wie die sich zersetzen, Kleiderschrank ausmisten. Für die Wissenschaft wild, was wir hier gehört haben von Florian Zinner. Lola Young haben wir jetzt hier für euch in Cosmo. Hi.

0: ganz laid back und groovy treiben wir hier in diesen Sonntagmittag in Cosmo. Und ich habe hier gerade nochmal in diese Untersuchung geguckt, die wir in den Nachrichten eben schon hatten. Und die zeigt ja wirklich, Berlin hat einfach mal die höchsten Nebenkosten der Welt. Also für Heizung, Wasser, Müllabfuhr und so weiter zahlen wir einfach mal mehr als Tokio, New York, Paris. What? Ja, kein Wunder, dass wir alle hier gefühlt nur am Sparen sind. Ohne Bezahlung habe ich jetzt aber auf den Schock hier erstmal für euch. Neue Musik, euer Sonntag in Cosmo.
1: Neu in Cosmo aus dem UK. Only Love von Ezra Collective und Parsa.

0: time. Machen wir uns hier heute zusammen. Good Times war das von Galli. Euer Mittag in Cosmo. Und Leute, es ist jetzt Schluss mit Power Forest oder Arctic Ice oder wie so Männer-Beauty-Produkte oft heißen. Jetzt kommen Zuckerwatte, Marshmallow, Vanille. Ja, kein Witz, Männer-Deos riechen immer öfter nach Dessert. Ist gerade ein Trend, den einige von euch auch feiern.
1: Ich liebe Vanille, also das riecht auch gut, kommt auch gut an. Ja, wieso nicht?
2: Die Menge Maß, also wenn es penetrant in die Nase steigt, finde ich auch nicht gut.
1: Also ich finde, kommt davon auf die Jahreszeit tatsächlich. Also so im Winter kann man so süße Sachen kaufen, aber so im Sommer würde ich eher so frische Sachen so.
0: Ja, warum nicht, finde ich gut. Cosmo-Reporterin Katharina Grumilina, die hat mehr Infos zu dem Trend rausgesucht. Katharina, warum stehen denn überhaupt gerade so viele auf diese krass süßen Düfte?
3: Da steckt tatsächlich ziemlich viel Psychologie dahinter, denn unser Geruchssinn ist extrem eng mit Erinnerungen verknüpft. Das hat mir Bettina Pause gesagt. Sie ist Psychologin und Geruchsforscherin von der Heinrich-Heine-Universität in Düsseldorf. Und sie sagt, die meisten von uns verbinden eben Vanille, Karamell oder Schokolade mit etwas Positivem.
4: Weil sie dann was sehr Schmackhaftes gegessen haben, das sie an positive Erfahrungen erinnert. Das heißt, dann reicht im Anschluss nur einfach die Vorgabe des Geruchs, Vanille, Karamell oder Schokolade, und dann kommt dieses gute Gefühl wieder in uns hoch, was wir bei den ersten Erfahrungen mit diesen Düften hatten.
0: Ja klar, bei mir glaube ich auch der Hauptgrund zum Snacken, dass man einfach so gute Erinnerungen an Schokolade hat. Aber warum feiern jetzt auch gerade jüngere Leute diese Düfte so, diese süßen Düfte?
3: Auch das hat einen biologischen Hintergrund, denn unsere Fähigkeit, Gerüche wahrzunehmen, verändert sich mit dem Alter. Und vor allem süße Duftnoten nehmen jüngere Menschen oft viel intensiver wahr und empfinden sie deshalb auch häufiger als angenehm. Dazu kommt, auf TikTok und Co. sind sogenannte Gourmand-Düfte gerade total angesagt, also Parfüms, die nach Dessert oder Süßigkeiten riechen. Inzwischen hat aber der Trend auch die Deos erreicht.
0: Aber es ist ja nicht so, dass jetzt so diese süßen Düfte automatisch auch bei jedem gut ankommen, oder?
3: Ja, ganz so einfach ist es nicht. Jeder Mensch nimmt nämlich Düfte etwas anders wahr. Manche lieben Vanille, andere finden sie viel zu intensiv.
4: Das kommt, weil wir oder diese eine Person, die das unangenehm findet, eben eine andere Rezeptorausstattung hat und besonders sensitiv auf die Gerüche reagiert, sensitiver als der Parfumtragende.
3: Die gute Nachricht ist, wenn wir einen Duft tragen, den wir mögen, fühlen wir uns automatisch wohler und treten entspannter und selbstbewusster auf. Und genau diese Ausstrahlung kommt bei anderen oft sehr, sehr gut an. Manchmal sogar mehr als der Duft selbst.
0: Ja, wobei ich diese alten Namen, dachte ich jetzt gerade, schon vermissen würde von so diesen Männer-Deos eben. Power Forest, Herbal Extreme habe ich hier gerade noch gefunden, Arctic Ice, diese absurden Power-Macht-Kraft-Titel. Vielleicht auch okay, wenn wir die langsam loswerden. Ira Star für euch in Cosmo.

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1: Janet Jackson liefert uns hier 90er-Feeling an eurem Sonntag in Cosmo. Und wir denken alle gerade sehr viel dran. Die Landtagswahlen in Sachsen-Anhalt stehen an nächste Woche. Und wir haben Leute aus der Region gefragt, was sie sich von ihrer neuen Landesregierung wünschen. Und Chris aus Dessau, der meinte zum Beispiel das hier.
2: Wir sind ein demokratischer Staat, aber eigentlich wird die Demokratie ja nicht gelebt. Wir wählen am Anfang Menschen, die für uns dann entscheiden, was richtig, was falsch ist, was gemacht werden soll, das Volk mit einzubinden, weil das ist Demokratie, das Volk mit dazuzuholen bei Sachen, die gemacht werden. Egal bei was, es muss immer eine Mehrheit sagen, ja, wir machen das und dann läuft das.
1: Ja, so die Vorstellung von Chris, der ist aktuell Student, und Chiara aus der Nähe von Leipzig, die hat diese Vorstellung hier, was die Landesregierung idealerweise machen sollte.
3: Was ich mir definitiv wünschen wollen würde, ist weniger leere Häuser, weil ich finde, das ist eine Sache, die macht das Stadtbild ziemlich kaputt, und irgendwem gehört das ja. Und da könnte man so viel Potenzial rausholen, wie coolere Läden, mehr Orte für junge Leute. Eigentlich kann man viel, viel mehr auch aus dem Standort, wo wir gerade sind, wir sind Nähe Leipzig, wir sind Nähe Berlin, wir sind Nähe Potsdam, so viel da rausholen.
1: Boah, fühle ich komplett und habe ich auch schon super oft drüber nachgedacht. Dieser Leerstand, ne, der einem ja auch wirklich so ins Auge springt dann in manchen Gegenden. Hanna 33 aus Halle ist evangelische Pfarrerin und die wünscht sich,
4: dass die Landesregierung die Zivilgesellschaft da stärkt, wo sie kann. Dass Fördergelder für Demokratieprojekte und so weiter nicht gestrichen werden, sondern eher ausgebaut werden. Ich würde mir ganz doll wünschen, dass die Landesregierung die Sachsen-Anhaltinerinnen weiterhin dabei bestärkt, eine starke demokratische Gesellschaft zu werden.
1: Ja, sie macht sich da Sorgen, weil die AfD laut aktuellen Umfragen tatsächlich eine Regierung bilden könnte, ne, eventuell in Sachsen-Anhalt. Also nach aktuellen Zahlen liegt sie bei über 40%, wie es euch in der Region damit geht und was ihr noch für Wünsche habt und wie ihr auf die Wahl blickt. Das hört ihr die ganze Woche noch bei uns in Cosmo.

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1: 12 Uhr, hier ist Julian Cooper. Wir starten mit Fußball. Für Schalke ist Schluss mit Liga 2. Nachher startet das Team in die neue Bundesliga-Saison nach über 1000 Tagen in Liga 2. Mehr von Sarah Bartkowski.
2: Die Fans supporten das Team, wo es nur geht. Mehr als 100.000 waren schon bei der Saisoneröffnung dabei. Das neue Auswärtstrikot im Retro-Look war innerhalb von ein paar Stunden ausverkauft. Und heute sind viele Schalker-Fans zum Gegner nach Augsburg gereist, um zu zeigen, wir sind wieder da, wir wollen bleiben. Dafür wäre ein guter Start wichtig. Der Bundesliga-Auftakt um 17.30 Uhr ist kein einfaches Spiel. Die Augsburger waren letzte Saison Neunter, also ziemlich solides Bundesliga-Mittelfeld. Und einen Haken gibt's. Schalkes Kapitän Kenan Karaman fehlt. Er ist eigentlich der große Anführer im Team, torgefährlich und mit guter Spielübersicht. Nach einem kleinen Eingriff an der Hüfte ist Karaman noch nicht wieder fit.
1: Vorher spielt in der Bundesliga nachher schon Freiburg gegen Bremen. Auch die deutsche Polizei hilft jetzt mit, einen heftigen Fall aus dem Nachbarland Schweiz aufzuklären. Heute Nacht hat auf einer Rave-Party jemand geschossen, etwa 30 Kilometer von der deutschen Grenze weg. Eine 22-Jährige wurde getötet, 5 andere zwischen 24 und 27 teilweise schwer verletzt. Wer geschossen hat und warum, ist noch nicht klar. Die Mehrheit der Menschen in Island hat doch keine Lust auf EU. Bei einer Abstimmung gab es knapp mehr Leute, die Nein gesagt haben zur Idee, nochmal eine EU-Bewerbung anzugehen. Das war Thema, weil die Preise im Land stark gestiegen waren und aus Sorge, dass US-Präsident Trump mal das Land übernehmen könnte. Die EU-Gegner hatten aber unter anderem Angst, dass durch die EU strengere Fischereiregeln kommen würden. In Neuss ist Schützenfest. Das ist das größte in NRW und sogar das größte weltweit, das von einem Verein organisiert wird. Gerade läuft ein Umzug mit etwa 7000 Schützen. Reporter Peter Hild ist dabei.
3: Ein nicht enden wollender Zug an Schützenformationen, Musikkapellen und Fahnenschwenkern zieht hier durch die Neusser Innenstadt. Besonders beeindruckend sind die rund 100 Schützen mit den großen Blumenhörnern auf der Schulter, die sogenannten Hönisse.
1: Die wiegen noch ordentlich, 15 bis 20 Kilo. Bis Dienstag werden beim Schützenfest in Neuss rund 1 Million Besucher erwartet.
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4: Sommer in Grau, NRW und Berlin sind größtenteils bewölkt. In Bremen und auch in Dortmund regnet es. Bei 20 Grad aktuell in Pulheim. Bocholt kommt auf 18 Grad und Berlin auf 24 Grad. Da kommt zumindest in Richtung Nachmittag auch noch die Sonne raus.
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4: Achtung jetzt an alle, die Bock haben auf was Neues. Hier kommt ein Jobangebot und zwar von Snoop Dogg.
5: Hold up, I'm hiring an international ice cream taster here at Dr. Bombay. 10 grand a month, you can apply anywhere in the world.
4: Ja, ihr habt richtig gehört. Snoop Dogg sucht Eiscreme-Tester für seine Eismarke. 10 grand a month gibt's dafür. Ihr könnt euch wirklich alle bewerben, wenn ihr ja, euch zum Beispiel besonders gut mit Schoko- oder Vanillegeschmack auskennt. Wer sich bewirbt, meldet sich bitte bei uns. Wir wollen alles wissen über das Bewerbungsverfahren bei Snoop Dogg. Den Sound der Welt habe ich jetzt für euch heute Mittag in Cosmo. Hi!
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immer wieder. Immer wieder motivierend, das wollte ich sagen. If I rule the world, Nas und Lauryn Hill waren das für euch. In Cosmo und motivierend ist auch der nächste Song hier in unserer Liste. Gel, gel, gel bedeutet übersetzt komm, komm, komm ist ein maßloser Flirtversuch von Lüwe C5 und Distinct. In den Vocals einerseits sehr flirty und auch der Rhythmus geht ordentlich nach vorne mit so Claps, die hier den Beat vorantreiben. Dazu gibt's erst einen Rap und dann auch noch einen Gesangsteil. Wir hören hier direkt selber rein. Lüwe C5 und Distinct auf eure Ohren jetzt in Cosmo.

0: Good Vibes kommen hier von Seed an eurem Sonntagmittag in Cosmo. Ihr habt es in euren Timelines vielleicht schon gesehen. Ein Wanderer hat etwas wiederbekommen, was er vor, Achtung, 60 Jahren im Eis in Österreich verloren hat. Ja, weil die Gletscher als Folge der Erderwärmung schmelzen, kommen dann solche Sachen eben mal wieder zum Vorschein. Cosmo-Kollegin Johanna Ohlau weiß mehr über diese, ja, weirde Fundgeschichte in den Tiroler Bergen. Johanna, was ist dort nach 60 Jahren genau wieder aufgetaucht?
1: Ein Rucksack, der lag auf dem Sulztalferner Gletscher seit 1963.
0: Wow.
1: Und ja, der Zustand ist nach Jahrzehnten im Eis natürlich nicht mehr ganz so doll. Aber die österreichische Polizei konnte sogar den Besitzer ausfindig machen. Denn zwischen alter Kamera, Eispickel und Pfeife haben die Polizisten auch ein paar ledierte Dokumente durchsehen können und da den Namen entdeckt und die Familie dann kontaktiert. Und turns out, der Mann hatte den Rucksack tatsächlich bei einem Unfall in den Bergen vor mehr als 60 Jahren zurücklassen müssen. Heute ist der Mann übrigens 86 Jahre alt, aber sein Name oder wo er herkommt, das ist leider nicht bekannt.
0: Okay, was war das für ein Unfall? Also was war da los?
1: Der Mann war mit Anfang 20 in dem Gebiet mit Freunden zum Bergsteigen unterwegs. Von der Tour gibt es sogar noch alte Fotos, die die Polizei jetzt veröffentlicht hat. Und dabei stürzte der Mann eben in eine Gletscherspalte. Seine Freunde konnten ihn glücklicherweise aber wieder nach oben ziehen. Nur um seine Rettung etwas zu erleichtern, ließ der Bergsteiger seinen Wanderrucksack samt Inhalt damals unten zurück.
0: Okay, und dann Happy End dieser Geschichte dann eben mal 60 Jahre später.
1: Ja, auf jeden Fall. Der Mann konnte den Rucksack aus gesundheitlichen Gründen zwar nicht persönlich bei der Polizei abholen, aber laut seinem Sohn hat er sich über den Gruß aus der Vergangenheit gefreut. Und für die Polizei war dieser Ausgang der Geschichte ja auch angenehmer. Erst vor kurzem sind an einem abtauenden Gletscher in der Schweiz die Leichen von zwei Männern entdeckt worden, die seit Anfang der 90er Jahre als vermisst galten. Deshalb hat die Polizei nach dem Fund des sehr alten Rucksacks natürlich auch erstmal ermittelt.
0: Also Leute, wer eine Olympus-Digitalkamera findet, in rosa, Speicherkarte voll mit so 2010er Party-Pics, bitte hier an die Redaktion schicken. Anscheinend ist ja nicht alles weg, was wir mal verloren haben. Danke, Johanna.

klingt nach Soul aus den 60ern. Ben Lonkel Soul mit Soul Man. Kurz vor 12:30. Coole News haben wir gerade gesehen aus Berlin. Da gibt's jetzt einen kompletten Flohmarkt, extra nur mit Kleidung in großen Kleidergrößen. Weil es davon sonst einfach auf vielen Flohmärkten verhältnismäßig viel zu wenig gibt. Fanden wir cool, gerne mehr davon in Kosmoland. Danke.

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Cosmo hier mit der größten Queen aus Kolumbien, Karol G.

0: Matadora heißt dieser Song. Den hört ihr ab jetzt öfter bei uns. Maike de Boer aus dem Cosmo-Musikteam Matadora. Hat der Song was mit den Matadoren zu tun, also mit den Stierkämpfern, frage ich mich?
1: Naja, ich würde sagen, das rote Tuch, das Karol G hier schwingt, ist wohl eher das Bettlaken und der Stier, der Typ, den sie verführt. Denn der Song ist eine hotte Nummer, in der es ja nicht ganz jugendfrei um das geht, was man ohne Klamotten macht halt. Ne? Dazu passt dann auch sehr gut dieser Sound. Karol G singt sehr cool, sehr selbstbewusst über diesen verführerischen Reggaeton-Rhythmus und dazu kommen dann immer diese Trompeten-Sounds.
0: Der Song ist ja auf ihrem neuen Album, das heißt Non me arrepiento de sentir tanto. Ist der Vibe darauf auch so?
1: Gar nicht mal so sehr. Also es ist schon ein intimes Album, aber auch relativ melancholisch. Mhm. Der Albumtitel bedeutet übersetzt, ich bereue nicht so viel zu fühlen. Sie singt darauf also nicht nur von der Leidenschaft, wie jetzt in Matadora, von Liebe, sondern eben auch von Herzschmerz, von Trennung. Denn sie verarbeitet auf dem Album auch ein Breakup.
0: Und vom Sound her, ich meine, Karol G, wir kennen sie ja auch aus dem Reggaeton.
1: Ja, genau, ne, hören wir auch in Matadora, aber so einen kleinen sexy Pireo, dann kannst du dazu auch noch tanzen auf dem Album. Aber Karol G, die packt auf dem Album auch noch Dream Pop, Indie, Soul dazu. Also da sehen wir noch andere Seiten.
0: Und mit dem neuen Album geht sie doch jetzt sicher auch auf Tour, vielleicht auch bei uns in Deutschland?
1: Yes, sie kommt nach Deutschland, dauert noch ein bisschen. Gerade ist sie noch quer durch Nordamerika, Lateinamerika unterwegs. Gerade hat sie auch noch ein Benefizkonzert gespielt, um Spenden zu sammeln für die Erdbebenopfer in ihrer Heimat in Kolumbien. Aber in Europa ist sie dann im Sommer 2027. Yay. Im Juli kommt sie nach Deutschland, genauer nach Düsseldorf, in die Merkur-Spielarena. Da war ja letztens auch bei Bunny, ne?
0: Riesenshow wird das also. Wow. Vom Global Popstar Karol G. Ihr Song Matadora ist jetzt neu in Cosmo.

0: Teddy Swims aus den USA für euch in Cosmo. Und ja. Ich sitze hier nicht mehr alleine, sondern
1: nein.
0: Mit Bussa.
1: Gut gelaunt.
0: Mir gegenüber gut gelaunt.
1: Ja, im Vergleich zu gestern geht es mir fantastisch. Liegt vielleicht auch tatsächlich am Wetter. Es ist ja gar nicht so kalt, auch wenn es teilweise nicht so schön aussieht. Also man könnte durchaus auch ein Eis essen.
0: Ich wollte es gerade sagen, wir können über Eis sprechen. Bussa übernimmt hier gleich das Mikro, deswegen sitzt sie schon mal hier, wollte ich noch dazu sagen. Bussa, du hast es eben bei uns in der Sendung schon mitbekommen. Mhm. Es ging um Snoop Dogg. Der hat nämlich einfach mal einen Job Ausschreibung rausgehauen. Man kann sich bei ihm bewerben als Eistester.
1: Ja, das klingt fantastisch. Also würde ich gerne in Anspruch nehmen. Wie viel Geld gibt's?
0: $10.000 im Monat.
1: Wahnsinn.
0: Ja.
1: Und was muss ich dafür leisten?
0: Ja, so genau hat er das jetzt noch nicht gesagt, sozusagen. Also es geht wirklich erstmal ums Eistesten.
1: Okay.
0: Was meinst du? Was würdest du machen als Eistester?
1: Also als Kind habe ich gerne Pistazieneis gegessen und mittlerweile bin ich einfach so ganz klassisch in der Schokolade stecken geblieben. Also Schokosorbet, alles mit Schokolade, Stückchen, Cookies ist genau meins.
0: Geht so in Richtung auch meine, also mein Skill wäre jetzt auch so gewesen, Eis kombinieren, Eissorten. Da hätte ich zum Beispiel gesagt, Zitrone und Schokolade finde ich super.
1: Genau.
0: Du sagst noch, ja.
1: Ja, vielleicht hört er uns ja gerade.
0: Genau.
1: Also, dear Snoop, we're very interested.
0: Ansonsten schicken wir ihm das. Also, wir haben gute Kombinationsideen.
1: Genau, genau. Ja, also,
0: ja. Dann, so klassische Sorten, wie man die aber gut mischt.
1: Dann würden wir natürlich unseren Job hier verlieren, aber ist ja nicht so schlimm.
0: Wenn wir zu Snoop können, sorry.
1: Ja, das versteht ihr doch.
0: Nee, aber ich habe hier gerade noch, warte mal, was habe ich denn hier gerade gelesen? Genau, ja, es geht wirklich ums Eistesten, aber du brauchst schon auch so ein bisschen Blick auf die Branche. Was für Trends sind gerade aktuell beim Thema
1: okay,
0: Eis?
1: Ah, okay, da muss ich mich doch wieder einlesen.
0: Da müssen wir uns ein bisschen einlesen, aber den Einstieg haben wir schon mal.
1: Ja, und für $10.000 im Monat, das können wir
0: ein bisschen einlesen können wir. Aber erstmal, heute moderierst du hier noch, ja?
1: Ja, heute werde ich auf jeden Fall ohne Pistazieneis moderieren.
0: Gut, dann ist Bussa gleich für euch da ab 1. Ich mache Feierabend und bin bald wieder für euch da. Tschüss.

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1: Es ist 13 Uhr, Julian Cooper hier. Zuerst geht es um eine Rave-Party im Norden der Schweiz. Da hat in der Nacht jemand geschossen in eine Menschenmenge. Eine 22-jährige Schweizerin ist dabei ums Leben gekommen. 5 andere wurden zum Teil schwer verletzt. Mehr von Sarah Batkowski.
2: Die Polizei in der Schweiz ist im Großeinsatz. Sie sucht nach einem oder mehreren Tätern. Auch die deutsche Polizei unterstützt bei der Fahndung. Die Hintergründe sind noch unklar. Was aber feststeht, passiert ist das Ganze heute Nacht auf einer Pferderennbahn in Aarau. Das liegt ungefähr 30 Kilometer von der Grenze entfernt zwischen Basel und Zürich. Da lief ein Techno-Festival mit rund 3.500 Leuten. Dann wurden mehrere Schüsse abgefeuert. Augenzeugen berichten, dass sie die zuerst für Feuerwerk gehalten haben.
1: Die Polizei hofft jetzt auf weitere Hinweise durch Videos und Bilder, die die Leute auf dem Festival gemacht haben. Bei der Gamescom in Köln läuft der letzte Tag. Schon klar ist, dass es wohl keinen neuen Besucherrekord gibt. Das sollte nicht so sein, damit es nicht zu voll wird. Der Verband Game ist Mitveranstalter und bisher mit der Messe zufrieden.
3: Wir haben wieder ein Rekordjahr. Wir hatten noch nie eine ausverkaufte Ausstellungsfläche. Dieses Jahr zum ersten Mal. Wir sind noch internationaler. Das zeigt auch nochmal diese Relevanz, nicht nur der Gamescom, sondern auch der Gameskultur und der Gamesbranche.
1: Wer noch schnell zur Gamescom will, für den letzten Tag gibt's noch Tickets. Schluss ist um 20 Uhr. Im Katastrophengebiet im Himalaya sind chinesische Einsatzkräfte an der Grenze zu Nepal angekommen. Fernsehbilder zeigen, wie sie sich mit Schaufeln durch Schlammmassen vorarbeiten. Sie hoffen, weiter Menschen zu finden. Die Zahl der bestätigten Toten im Himalaya ist weiter gestiegen auf mindestens 750. Rund 3000 Menschen werden noch vermisst. Für Schalke geht's heute los in der Fußball-Bundesliga, nach über 3 Jahren wieder in Liga 1. Zum Start muss das Team in Augsburg ran, los geht's 17:30. Vorher spielt noch Freiburg gegen Bremen in der Bundesliga.
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4: Ja, warm ist es. Aktuell misst Berlin 25 Grad. Sonnig ist es auch in Bremen bei um die 20 Grad und Gelsenkirchen leicht verregnet 19 Grad. Prognose, es wird ein warmer Wochenbeginn. Auch in Berlin gibt es morgen wieder 25 Grad. Es bleibt trocken. In NRW gibt es einige Schauer und Gewitter, teils kräftig bei 23 Grad am Nachmittag. Und in Bremen morgen kompakte Wolken, ein wenig Regen bei 22 Grad.
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4: Ja, salut mes amis. Unter anderem geht es in dieser Stunde um eine Buchpremiere mit Melanie Rabe. Worum es in ihrem neuen Thriller geht und wann die Lesung stattfindet, das hört ihr alles in dieser Stunde. Jetzt gibt's Musik von Burna Boy.

0: Hier bei uns in Cosmo. Ja, ich sag's nicht gerne, aber die Sommerferien sind zu Ende. Der Alltag, der hat uns mehr oder weniger alle zurück. Ich ertrage ihn mit Fassung und wir holen uns jetzt nochmal die guten Erinnerungen zurück. Was habt ihr gemacht, gesehen oder auch geschafft? Hören rein in eure Sommerhighlights.
1: Also unser Sommerhighlight war, wir waren alle in Italien zusammen.
2: Ziemlich cool, so für 2 Wochen.
1: Das war richtig geil.
3: Ich hatte mein Bachelor-Kolloquium und ich habe meine Bachelorarbeit und mein Kolloquium mit einer 1,0 bestanden.
4: Mein Urlaub mit meinen Kollegen in Rumänien, ich glaube, das war die beste Erfahrung, die man machen kann, besonders mit meinen Kollegen.
3: Da haben wir ganz viele Städtetrips gemacht und ganz viel Natur gesehen und sonst habe ich ganz viel mit Freunden erlebt.
5: Jetzt den Piloteinstellungstest bestanden und dann geht's jetzt weiter.
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0: Sunset Lover von Petit Biscuit. Ein kleiner süßer Keks hier bei uns in Cosmo am Sonntagmittag. Ja, und auch dieses Jahr gab es wieder viele Waldbrände in NRW, aber auch in Spanien, Frankreich und Griechenland. Also genau da, wo viele von uns gerne Urlaub machen. Und deshalb fragen wir, wie sieht Urlaub machen in Zukunft eigentlich aus? Meine Cosmo-Kollegin Sarah Özdogan hat sich mit dem Thema beschäftigt. Sarah, wie wird der Klimawandel unsere Urlaubsplanung in Zukunft verändern?
1: Also wir müssen wahrscheinlich flexibler werden und je nach Szenario unseren Urlaub entweder stornieren oder einen Plan B parat haben, weil sowas wie Waldbrände und Starkregen, das entsteht ja eher unvorhergesehen. Und jetzt gerade so im Mittelmeerraum, da könnten die ganz heißen Sommermonate auch schwieriger werden. Dafür könnten Frühjahr und Herbst dann attraktiver werden, weil es dann angenehmer ist. Ein Professor für Tourismusmanagement, Harald Zeiss, der hat mir das so erklärt.
2: Man spricht von Schultertermine, weil die Hochsaison ist quasi der Kopf im Sommer und die Schultern ist dann Frühjahr und Herbst. Es könnte sein, dass die Schultern zu zwei neuen Köpfen wachsen und der Kopf zu einer Schulter wird.
0: Ja, damit liege ich im Trend. Ich habe tatsächlich in diesem Jahr in den Osterferien Urlaub in Portugal gemacht. Heißt das dann, dass Urlaub im Frühling oder Herbst aber auch tendenziell teurer wird?
1: Ja, das kann schon passieren, aber auch grundsätzlich könnte Urlaub teurer werden. Der Klimawandel verursacht für viele Hotels neue Kosten. Zum Beispiel, wenn die jetzt Klimaanlagen einbauen müssen. Das muss ja irgendwie wieder reingeholt werden über die Hotelpreise dann, ne?
0: Und könnte ein Impuls sein, dass man dann dazu tendiert, Urlaub hier in Deutschland zu machen?
1: Ja, das wird wahrscheinlich auch mehr werden. Wenn man nicht so weit reisen muss, dann kann man eben auch schneller reagieren und spontaner umentscheiden, wenn das Wetter eben verrückt spielt. Mhm. Ne?
0: Und wenn wir jetzt auf die Hitzewellen schauen, können wir damit rechnen, dass eventuell auch skandinavische Länder wie beispielsweise Norwegen irgendwann das neue Mallorca werden?
1: Nee, davon ist erstmal nicht auszugehen. Das Mittelmeer ist weiterhin super beliebt. Und man muss auch sagen, Norwegen ist natürlich auch eine ganz andere Art von Urlaub. Ne? Und die Infrastruktur für diese Touristenmassen, wie wir das in Südeuropa haben, die gibt es da auch gar nicht. Also jetzt nicht irgendwie Hotelburgen und das alles. Aber es gibt schon erste Anzeichen dafür, dass manche Menschen wegen der Hitze tatsächlich auf kühlere Ziele ausweichen.
3: Also wir waren jetzt gerade in Dublin, weil wir da einfach wissen, dass es da nicht so heiß ist.
1: Genau, das war Jasmina aus Bonn, die ist eben schon in kühlere Regionen gereist. Aber wie so ein Urlaubstag selbst aussieht, das wird sich wahrscheinlich auch verändern.
0: Inwiefern?
1: Also zum Beispiel mit mehr Indoor-Aktivitäten. Anbieter stellen da jetzt schon teilweise um. Oder wir fahren vielleicht auch in Zukunft nach Spanien, aber gehen dann morgens wandern, machen mittags vielleicht was drin.

0: eine Siesta und gehen dann abends wieder raus.
1: Ja, wie der Klimawandel unseren künftigen Urlaub beeinflussen könnte, Cosmo-Kollegin Sarah Öztürkan hatte die Infos. Ich danke dir.
0: Gerne.

No Lie, Sean Paul featuring Dua Lipa war das hier bei uns in Cosmo. Und weiter geht es mit Musik von der kolumbische Produzent, Songwriter und Musician Obi on the Drums mit Angelito jetzt.

0: Missy Elliott, Work It, hier bei uns in Cosmo. So, seid ihr eigentlich vertraut mit der Outdoor-Branche, also Wandern, Surfen und so? Ist ja doch eher, würde ich sagen, männlich konnotiert oder etwas salopp formuliert. Da hängen erstaunlich viele Macker ab. Vor allem in einem Land wie Indonesien. Surferin Schiller möchte das ändern und will mehr Frauen deshalb ermutigen zu surfen. Und meine Cosmo-Reporterin Sophie Angavi hat sie am Strand von Lombok getroffen.
1: Ah, you wanna bet with me? The way he walk,
2: wollen wir wetten, the way he paddled, wie der läuft, wie der paddelt? Nee, das ist kein guter Surfer.
1: Not a good surfer.
2: Schille beobachtet die Wellen am Maui Beach auf Lombok. Nur eine Handvoll Surfer traut sich heute in die steile Brandung.
3: Ich werde hier der Troublemaker von Maui genannt. Ich achte drauf, ob hier jemand anderen die Wellen wegnimmt. Dann werde ich sauer.
2: Schille schmunzelt unter ihrem lila Sommerhut und setzt sich zu ihren Surfbrettern in den Schatten.
3: Auf dem Wasser ist es intens. Anderen eine Welle überlassen ist schwer. Jeder will sie für sich haben. Teilen ist schwer.
2: Die Surfszene ist nicht so gleichberechtigt, wie sie scheint, meint Schille.
3: Manchmal sage ich den Surfern, hey, bitte, hier sind auch Frauen, die auf die Wellen warten.
2: Genau deswegen ist Schille Surflehrerin geworden, um junge Frauen zu ermutigen, zu surfen.
3: Ich habe da gedacht, ich muss eine Community gründen, wo ich meine Schwestern ermutigen kann, zu surfen. Sie leben am Strand und sie können nicht mal schwimmen.
2: Ehrenamtlich bringt Schille Surf-Enthusiastinnen zusammen, zeigt ihnen die Kniffe des Wellenreitens.
3: Ausländerinnen auch. Ich kriege oft DMs mit einem Surflehrer, wollen sie nicht. Da fühlen sie sich nicht wohl.
2: Und das Line-up. Die Warteschlange fürs Wellenreiten muss man beherrschen. Hier fällt Schille auf. Oft die einzige Frau, vor allem die einzige indonesische Frau.
3: Viele Indonesierinnen haben das Talent und den Mut, das Stigma, dass wenn sie surfen, als Tomboys durchgehen, zu brechen.
2: Denn ein Tomboy, ein Wildfang, als das möchten die jungen indonesischen Mädchen nicht gesehen werden, meint Schille.
3: Das Stigma in der Bevölkerung ist, Frauen dürfen nicht zu dunkel werden. Wenn du braun gebrannt bist, bist du nicht hübsch.
2: Schille lächelt breit über ihr braun gebranntes Gesicht.
3: Schwarz ist auch schön. Kaffee ist auch dunkel und den mögen doch viele.
0: Ja, mit der Gruppe Lombok Surfer Girls wollen Frauen andere Frauen dazu inspirieren, surfen zu lernen und bieten Kurse in einem geschützten Raum an. Cosmo-Reporterin Sophie Angavi hatte die Infos.

Neu bei uns in Cosmo Mood von Claudie, Junglers und Mila waren das. Und ja, wir haben einen Tipp für alle, die auf die Bestseller-Autorin Melanie Rabe stehen. Es geht tagsüber um Paragraphen, nachts geht es darum, Selbstjustiz auszuüben. Eine Berliner Anwältin namens Luca führt ein gefährliches Doppelleben, jagt kriminelle Freigänger und hinterlässt als Markenzeichen ein Gänseblümchen, wie niedlich. Darum geht es so ungefähr im neuen Thriller Daisy von besagter Bestseller-Autorin. Und die Buchpremiere findet morgen in Köln im Altenberger Hof statt. Ich finde, montags ausgehen, das ist eigentlich immer am schönsten zum Start dieser Woche, wo man tendenziell vielleicht eher so ein bisschen schlecht gelaunt ist. Moderiert wird die Lesung von Ulrich Noller und das Ganze natürlich präsentiert von uns von Cosmo. Also wer Lust und Zeit hat und etwas über die Grenzen von Recht und Rache erfahren möchte, die Buchpremiere von Daisy findet morgen 19.30 Uhr im Altenberger Hof in Köln statt. Und das ist Rihanna mit Love on the Brain.

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1: 14 Uhr, ich bin Julian Cooper. In NRW sucht die Polizei nach einem Mann, der heute Morgen aus dem Gefängnis ausgebrochen ist, in Duisburg. Die Aktion klingt wie aus einem Film. Er hat die Gitterstäbe vor seinem Zellenfenster durchgesägt. Mehr von Sascha Wandhöfer.
2: Der Mann hatte seine Zelle im dritten Stock und da hatte er sich ein kleines Versteck in seinem Zellenboden angelegt. Möglicherweise mit Werkzeug. Damit hat er die Gitterstäbe durchgesägt und sich dann wohl durchs Fenster gequetscht. Danach hat er es über die Sicherung der Dachkante geschafft und konnte über das Dach weg. Die Polizei weiß bisher nicht, wo er hin ist. Die Fahndung läuft. Ein Sicherheitsexperte des Justizministeriums ist jetzt an der JVA Duisburg und versucht rauszufinden, wie es zu dem Ausbruch kommen konnte.
1: Der Geflohene ist 35 Jahre alt und saß in U-Haft. Ihm wird Diebstahl vorgeworfen. Ende Mai war er wegen 2 Wohnungseinbrüchen schon zu 6 Jahren Haft verurteilt worden. In der Schweiz hat es in der Nacht Schüsse bei einem Techno-Festival gegeben. Eine 22-Jährige ist dabei ums Leben gekommen. 5 weitere wurden teilweise schwer verletzt. Wer geschossen hat und warum, ist noch unklar. Die beiden DJs, die gerade aufgelegt hatten, haben sich jetzt bei Instagram gemeldet. Sie schreiben, dass es der größte Albtraum überhaupt ist. Ein neues Weltraumteleskop ist jetzt unterwegs ins All. Es hat Teile aus Deutschland dabei und einen besonderen Namen. Es heißt Nancy Grace Roman Space Telescope, wie die erste Chefastronomin der Weltraumbehörde NASA. Das Teleskop soll riesige Teile des Weltalls absuchen, neue Planeten entdecken und mehr über schwarze Löcher und explodierende Sterne rausfinden. Unter anderem bei TikTok sind gerade viele Leute schockiert, was bei einem Konzert in Bayern passiert ist. Ein Bauer ist mit seinem Traktor gezielt auf Leute zugefahren, weil er sauer war, dass sie auf seiner Wiese standen. Das Konzert war eigentlich auf der Wiese nebenan. Als die Polizei ihm nicht helfen wollte, hat er sich selbst in den Traktor gesetzt. Mindestens 2 Leute wurden dadurch verletzt.
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3: In Berlin ist es warm, 26 Grad, dafür bewölkt. In Bremen stabile 20 Grad, eventuell gibt es noch ein paar Regentropfen. Und in Münster, da liegen die Werte bei verregneten 19 Grad. Morgen, da ist es auch in Berlin wieder warm, 25 Grad. In NRW gibt es einige Schauer und Gewitter, teilweise kräftige bei 23 Grad. Und in Bremen etwas Regen, 22 Grad.
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3: Salut mes amis, habt einen schönen Sonntagnachmittag. Für euch gibt es jetzt Musik von Rosalía. An der spanischen Sängerin, da kommt keiner mehr vorbei. Schon seit einigen Jahren spielen wir ihre Musik bei uns im Programm. Aber durch ihr neues Album Lux, das sie in diesem Jahr veröffentlicht hat, ist sie, kann man schon sagen, zur Ikone aufgestiegen. Macht orchestralen Pop und auch immer wieder opernhaften Gesang. Jetzt zusammen mit The Weeknd, La Fama.

0: Aaliyah, are you there somebody? 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
1: Escapism, Ray hier bei uns in Cosmo und wir verschenken jetzt unser Summer Package an euch über 0800 567 4x die 8. 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Und da begrüße ich die bildende Künstlerin Kat aus Köln-Ehrenfeld. Hallo Kat, du bist selbst Taschendesignerin und meinst, deshalb hast du jetzt tatsächlich auch Anspruch auf eine Cosmo-Tasche. Habe ich das richtig interpretiert?
2: Also ich habe sehr, sehr lange Taschen designt und entwickelt für einen recht großen Konzern hier in Deutschland und finde, ich könnte jetzt wirklich mal eine andere Tasche haben, die nicht von dieser Marke und dieser Firma ist und vor allen Dingen nachhaltig finde ich sowieso mega. Ja, ich bin sehr gespannt, was drauf ist. Bin ja auch auf eure Jaguar damals unheimlich abgefahren, ne, Kat? Ich meine, klar, die Verbindung ist da und deshalb bin ich gespannt, was auf dieser Tasche drauf ist, falls ich sie bekomme.
1: Und auf den Mund gefallen bist du auch nicht. Du sollst sie auf jeden Fall haben. Ich wünsche dir ganz viel Vergnügen mit unserem Sommerpaket beziehungsweise unserer nachhaltigen Umhängetasche, Kat.
2: Ja, cool, Leo. Ganz lieben Dank. Schönen Sonntag noch.
1: Ebenso.

Lang nicht mehr gehört. Immer wieder schön. Major Lazer featuring Amber mit Get Free hier in Cosmo. Am Sonntag, das letzte Augustwochenende, 30.08. Es ist 14.30 Uhr. Mehr Orientierung gibt's nicht. Komm klar. Jetzt mit Mark Ronson.

0: Tyler, Truth or Dare, hier bei uns in Cosmo am Sonntag. Ja, Fashion, Mode für Männer, darum geht es jetzt. Tobias aus Berlin hat uns gesagt, was er Neues ausprobiert hat.
1: Ich kann sagen, dass ich dieses Jahr das erste Mal angefangen habe, selber auch kurze Hosen zu tragen. Davor eigentlich immer lange Hosen und jetzt durch das Wetter auch eben schöne kurze.
0: Ja, also Zweiteiler aus so typischem Anzugsstoff, aber eben in kurz. Cosmo-Style-Reporterin Nora Wilker, was gibt's da aktuell für kurze Anzugversionen?
2: Ja, im Netz siehst du viel, wirklich so Nadelstreifenanzüge zum Beispiel aus klassischem Anzugstoff, aber eben mit kurzer Hose und kurzem Hemd. Oder auch welche aus Cord, so eine in Beige, also kurze Hose, hat zum Beispiel Tobi schon im Schrank, den wir gerade gehört haben.
1: Ich lerne es zu kombinieren. Was hatten wir letztens? Ein ausgefallenes Hemd zu einer wirklich Adidas 3-Streifen-Tracking-Hose. Und dazu aber Anzugsschuhe.
2: Also er tastet sich da so langsam ran an das Game mit kurzen Hosen, ne? Und auch eben kurzärmeligen Hemden. Auf manchen Laufstegen siehst du dazu auch tatsächlich kurzärmelige Sakkos. Fußballer Erling Haaland, der trägt eher so ausgefallene, kurze Anzüge aus Frotti zum Beispiel oder auch mit Leoprint. Und die können dann auch manchmal so ein bisschen Pyjama-mäßig wirken.
0: Interessant, denn bis vor kurzem waren kurze Anzüge ja ein absolutes No-Go. Vielleicht ein bisschen heteronormativ gefragt, aber wie kommt der Look bei Frauen wie Dora an?
3: Dass ich es schon cool finde, wenn auch Männer mehr Möglichkeiten haben, auch modisch zu experimentieren. Und ich finde, Männer sollten da auch mal mehr aus dem Raster und so raus dürfen.
0: Ja, passt ja auch zum Wetter, Hitzewellen. Für welchen Anlass eignen sich die kurzen Anzüge denn noch, also abgesehen vom Wetter?
2: Ja, vor allem für so schicke Events, ne? Wie eben Hochzeiten oder so Arbeitsevents, fänden viele das schon gut. Wie auch Niklas aus Berlin, der hatte direkt seine Version eines kurzen Anzugs im Kopf.
4: Also es müsste wahrscheinlich ein bisschen oversized sein, sodass es luftig ist, wahrscheinlich etwas hellerem Ton, vielleicht Lein sogar.
2: Ja, auf der letzten Hochzeit, auf der er war, hat er sich in seinem Sakko nämlich teilweise echt fast unwohl gefühlt, meint er. Für lange Anzüge findet er die Sommer mittlerweile echt zu heiß.
4: Ja, man schwitzt dann und man sieht dann vor allem irgendwie Frauen, die in so leichten Kleidern unterwegs sind und das sind sehr, sehr neidisch und man selbst sich einen abquält.
0: Ja, also mehr Flexibilität in den Dresscodes. Ich könnte mir aber vorstellen, dass er damit noch eine Ausnahme darstellt. Also wenn Männer zu einer Hochzeit eingeladen werden, dann ist der Look doch immer noch vorwiegend klassisch, oder?
2: Also der klassische Dresscode für Männer ist immer noch lange Hose, lange Ärmel, eben wie beim Smoking oder Frack. Kurze Hosen sind und kurzärmelige Hemden auch gelten bei so formeller Abendkleidung eher als Stilbruch, werden mit Freizeit und Alltag verbunden. Abgeleitet ist das von so höfischen Traditionen noch, also vollständige Deckung stand da eben für Respekt, Status und auch das bewusste Zeigen davon, dass es gerade nicht um körperliche Arbeit geht, sondern Freizeit. Der erste Oscar-Auftritt in einem kurzen Anzug, den gab es aber schon vor 12 Jahren, Pharrell Williams kam 2014 im Smoking mit kurzer Hose zu den Oscars.
0: Ich erinnere mich. Cosmo-Style-Reporterin Nora Wilke über kurze Anzüge und Lil Nas X jetzt mit Industry Baby.

0: 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Ja, wie haltet ihr es denn eigentlich mit eurem Geburtstag? Riesensause oder doch nur im kleinen Kreis? Vielleicht lasst ihr euch ja dazu inspirieren, eine kleine Reise zu organisieren oder direkt ausfallen. Wie feiert ihr Geburtstag?
1: Solange meine besten Freunde da sind, ist immer schön.
2: Vielleicht Go-Kart fahren gehen, solche Sachen.
3: Gemeinsam einen Abend verbringen und da gerne ein DIY machen. Jetzt meinen letzten Geburtstag haben wir Tops bestickt.
4: Ja, einfach spontan. Spontan ist das Wichtigste, sich darauf einlassen, den Moment genießen.
5: Morgens aufwachen und dann erstmal Kuchen essen und eher einfach entspannt machen.
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1: Es ist 15 Uhr, hier ist Julian Cooper. Wir starten mit Fußball. Für Schalke ist Schluss mit Liga 2. Nachher startet das Team in die neue Bundesliga-Saison. Nach über 1000 Tagen in Liga 2. Mehr von Sarah Batkowski.
2: Die Fans supporten das Team, wo es nur geht. Mehr als 100.000 waren schon bei der Saisoneröffnung dabei. Das neue Auswärtstrikot im Retro-Look war innerhalb von ein paar Stunden ausverkauft. Und heute sind viele Schalker-Fans zum Gegner nach Augsburg gereist, um zu zeigen, wir sind wieder da, wir wollen bleiben. Dafür wäre ein guter Start wichtig. Der Bundesliga-Auftakt um 17.30 Uhr ist kein einfaches Spiel. Die Augsburger waren letzte Saison Neunter, also ziemlich solides Bundesliga-Mittelfeld. Und einen Haken gibt's. Schalkes Kapitän Kenan Karaman fehlt. Er ist eigentlich der große Anführer im Team, torgefährlich und mit guter Spielübersicht. Nach einem kleinen Eingriff an der Hüfte ist Karaman noch nicht wieder fit.
1: Vorher spielt in der Bundesliga in einer halben Stunde schon Freiburg gegen Bremen. In einem Duisburger Gefängnis hat ein Einbrecher sein Wissen wohl für einen erfolgreichen Ausbruch genutzt. Die Polizei in NRW sucht nach einem 35-Jährigen, der heute früh aus der JVA geflohen ist. Der Sprecher vom NRW-Justizministerium sagt, dass der Mann im Boden seiner Zelle einen Geheimvorrat angelegt hatte.
3: Wir müssen davon ausgehen, dass in diesem Versteck ein Werkzeug hinterlegt war, mit dem es ihm überhaupt gelingen konnte, die Stahlverstrebungen aufzusägen.
1: Als die Zellengitter durch waren, ist er dann durchs Fenster und übers Dach weg. Auf Mallorca ist gerade Hauptsaison und für viele gehört der Malle-Urlaub jedes Jahr dazu. Wenn es nach Leuten geht, die auf der Insel zu Hause sind, kommen zu viele Touris und es gibt dadurch zum Beispiel zu wenig günstige Wohnungen. Eben hat es wieder eine Demo gegen Massentourismus gegeben. Rund 1000 Leute haben eine Sitzkette gebildet. Manche hatten Plakate dabei, drauf stand Tourist go home. Und wir bleiben in Urlaubsgebieten. Eine Fähre mit mehr als 260 Menschen an Bord ist gesunken, das heißt im Wasser umgekippt. Das Schiff war von Zypern aus auf dem Weg in die Türkei. Die Behörden sagen, dass 6 Menschen dabei ums Leben gekommen sind.
0: 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Berlin misst 25 Grad, Bremen 20 und Köln 23 Grad. Relativ bewölkt ist es in unserem Sendegebiet. In Bremen kann es immer mal wieder ein bisschen Regen geben. Morgen zum Wochenbeginn gibt es auch warme Temperaturen für Berlin. 25 Grad, es bleibt trocken. In NRW einige Schauer und Gewitter bei 23 und etwas Regen in Bremen bei 22 Grad.
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0: Ja, salut mes amis. In dieser Stunde geht es unter anderem um den Podcast von Hard Aber Fair Moderator Luis Klamroth. Der hat eine zweite Staffel veröffentlicht, in der geht es um den Werdegang von Ronald Schill. Rechtspopulist, war zweiter Bürgermeister von Hamburg und kennen die ein oder anderen vielleicht jetzt noch als Reality Star, der sich durch diverse Formate schlawinzelt. Was ihn auszeichnet, was an ihm vielleicht auch gefährlich ist, das hört ihr unter anderem in dieser Stunde

0: De Fleur, Tovelo featuring Stromae hier bei uns in Cosmo gehört am Sonntag. Und weiter geht es mit einem, ja, jungen Mädchen aus Manhattan, die erstmal ziemlich brav wirkt, Klavierunterricht nimmt, von einer katholischen Mädchenschule kommt, aber irgendwie auch das Gefühl bekommt, sie sei ein Freak aus Sicht mancher anderer. Und dann entscheidet sie, ich erfinde mich selbst, und aus der Außenseiterin Stefani Granotta wird richtig Lady Gaga. Und der ARD-Ikonen-Podcast über Lady Gaga ist in dieser Woche erschienen. Es geht um ihre ersten Auftritte in kleinen New Yorker Clubs und dann natürlich um Lady Gaga, wie sie tatsächlich berühmt geworden ist. Just Dance, Pokerface oder Paparazzi, diese Songs erschienen in den Nullerjahren. Und sie spricht in dem Podcast unter anderem aber auch über die Schattenseiten des Berühmtseins.
1: It is very hard to be famous. It's wonderful to be famous because I have amazing fans. But it is very, very hard to go out into the world when you're not feeling happy and act like you are.
0: Ja, sie kämpft immer wieder mit Depressionen und Sucht. In einem Interview aus dem Jahr 2013, da erzählt sie ganz offen darüber, wie viele Joints sie am Tag geraucht hat.
1: And I was smoking up to 15 to 20 marijuana cigarettes a day with no tobacco.
2: That's a lot.
1: Yeah, and I was living on a totally other psychedelic plane.
0: Ja, das ist natürlich jetzt Jahre her. Inzwischen hat sie sich neben der Musik eine Schauspielkarriere aufgebaut. Unter anderem kennt man sie aus dem Film A Star Is Born. Und sie hat sich mit ihrem neuen Album Mayhem neu erfunden. Interessante Einblicke, wenn man so will, in das Leben eines Popstars bietet der Podcast Ikonen. Diese Woche also mit Lady Gaga findet ihr in ARD Sounds. Und das ist Mac Miller, Empire of the Sun, The Spins. Yeah.

0: Shakira featuring Burna Boy mit Dai Dai hier in Cosmo. Und vielleicht kennt ihr diesen Mann aus einer Reality-Show, egal ob Promi Big Brother, Promis unter Palmen oder Adam sucht Eva. Dieser Mann ist eigentlich durch alle Sendungen getingelt.
1: Also Sexentzug ist sicherlich unangenehm, aber vielleicht gibt es sicher die ein oder andere Möglichkeit, dass ich dort auch ein bisschen Sex haben kann. Vielleicht ganz vorne an, im Whirlpool oder so.
0: Ja, das ist Ronald Schill, hat 2014 bei Promi Big Brother auf Sat.1 diesen Satz von sich gegeben. Er ist ja eigentlich ehemaliger deutscher Politiker aus Hamburg. Anfang der 2000er hat er mit seiner Partei ein starkes Wahlergebnis erzielt. Mehr als 20%, war für viele der erste ernstzunehmende Rechtspopulist in einer deutschen Landesregierung und ist dann zum Reality-Promi mutiert. Warum? Dieser Frage geht Hart aber Fair-Moderator Luis Klamroth in seinem Podcast Hateland nach. Die Staffel heißt passend Die Schill-Show und uns hat Luis erzählt, wie Schill erstmal diesen politischen Erfolg erreicht hat.
2: Ronald Schill, der war ja eigentlich Richter am Amtsgericht in Hamburg und hat damals schon verstanden, wie er im Gerichtssaal richtig für Aufmerksamkeit sorgt, hat die Presse immer wieder eingeladen, harte Urteile gefällt und dann hat er halt eine Partei gegründet und einen sehr rechtspopulistischen Wahlkampf geführt. Er hat das Gefühl vermittelt, Hamburg ist unsicher und er ist der Einzige, der das ändern kann, er greift durch. Das war im Prinzip sein einziges Thema im Wahlkampf, hat aber richtig gezogen damals.
0: Also eigentlich ähnlich, wie heutige rechtspopulistische Parteien sich verteidigen, wenn man so will. Was aber ist das Brisante an ihm und seiner Geschichte?
2: Also wenn man ihn mit anderen Politikern vergleicht, dann sticht seine Geschichte schon auch heraus. Es gibt viele Menschen, die sagen, Ronald Schill, das war der erste ernstzunehmende Rechtspopulist in Deutschland. Er war Innenminister und zweiter Bürgermeister von Hamburg. Trotzdem war seine Karriere ja total kurz. Er war nicht lange an der Macht und er ist dann verschwunden, ausgewandert nach Brasilien und kam dann nach 10 Jahren wieder zurück. Und wo ist er aufgetaucht? Im deutschen Reality-TV. Auch da ist er dann immer wieder mit richtig umstrittenen Dingen aufgefallen. Und diese Geschichte, diese außergewöhnliche Karriere, die erzählen wir eben, die zeichnen wir nach. Und so ein bisschen erzähle ich auch über meine eigene Geschichte.
0: Dass Ronald Schill in Hamburg an die Macht gekommen ist, das ist ja jetzt schon 25 Jahre her. Warum aber ist die Geschichte heute noch relevant?
2: Seine Geschichte ist heute noch relevant, einmal weil er ja noch da ist. Ronald Schill bekommt ein Reality-TV-Format nach dem anderen. Aber vor allem ist, glaube ich, seine Geschichte relevant, weil wir aus ihr lernen können. Seine Art, Politik zu machen, die war damals total ungewöhnlich. Sehr populistisch, ich würde sagen, weit rechts außen. Und er wusste schon damals, dass Aufmerksamkeit die Nummer eins ist, die er braucht, um erfolgreich zu sein. Und den Stil, den er damals gemacht hat, den gibt es heute immer mehr. Und wir fragen uns in dem Podcast natürlich auch, schauen sich rechtspopulistische und rechtsextreme Politiker von heute was bei ihm ab? Und wenn ja, was?
0: Die Schill-Show, die neue Staffel aus der Podcast-Reihe Hateland mit Moderator Luis Klamroth, findet ihr in ARD Sounds. Und er hat es ja gerade schon ein bisschen durchblicken lassen, dass er auch ein paar persönliche Erinnerungen an Ronald Schill hat, den damals zweiten Hamburger Bürgermeister. Und welche das sind, das hört ihr hier gleich in Cosmo.

0: Advice. Ja, und wir sprechen weiter hier in Cosmo über den Podcast Die Schill Show, eine neue Staffel aus der Podcast-Reihe Hateland mit Moderator Luis Klamroth. Es geht um den ehemaligen rechtspopulistischen Politiker und mittlerweile skurrilen Reality-Promi Roland Schill.
1: Ich lasse es mir gut gehen. Immer nach dem Motto, lieber barfuß zum Strand als mit dem Mercedes ins Büro.
0: Ja, und Luis erklärt, warum dieser Roland Schill Grenzen überschreitet und Aufmerksamkeit in Reality-Formaten sucht.
2: Er fällt immer wieder auf mit sexistischen Aussagen und sexistischen Aktionen. Also es gibt Szenen in verschiedenen Formaten, wo er zum Beispiel Frauen ungewollt anfasst. Einmal nimmt er einen Fuß in den Mund von einer Frau und sie will das eigentlich gar nicht. Er bringt immer wieder auch echt widerliche Sprüche. Er weiß ganz genau, das macht er und dann bekommt er mehr Sendezeit. Das ist eben das System Reality TV und deshalb bekommt er auch immer wieder neue Formate.
0: Die sogenannte Aufmerksamkeitsökonomie, und er war ja auch tatsächlich zweiter Bürgermeister in Hamburg, und im Podcast erzählt der Host Luis, dass er auch persönliche Erinnerungen an diese Zeit hat.
2: Als ich 11 oder 12 Jahre alt war, da hat Roland Schill 2001 in Hamburg Wahlkampf gemacht und das auch an meiner Schule, in meiner Schulaula, und ich bin hingefahren mit meinem Vater zusammen. Mein Vater hat damals die Veranstaltung gestört, hat gebuht, gepfiffen. Und die Eltern meiner Klassenkameraden, die auch da waren, die wollten zuhören, haben dann meinen Vater so irritiert angeguckt. Und für mich war das ein ganz prägender Moment, weil ich in diesem Moment so ein Gefühl von Stolz hatte, dass mein Vater sich irgendwie das traut, aber gleichzeitig mich auch total für ihn geschämt habe. Und dann haben sich Roland Schills und meine Geschichte noch ein paar Mal überkreuzt, aber das will ich jetzt nicht spoilen, das könnt ihr dann im Podcast hören.
0: Ja, vom rechtspopulistischen Politiker zum Reality-Star, den Podcast Die Schill Show mit Moderator Luis Klamroth hört ihr in ARD Sounds.

Stormzy mit Crown hier bei uns in Cosmo. Ich habe gerade einen Kakao getrunken. Fantastisch. Jetzt fehlt eigentlich nur noch ein Stück Kuchen und dann bin ich so richtig in meinem Sonntagsmodus. Ihr hört Cosmo jetzt mit Zeynep, Bastik und Lan.

Naughty Boy featuring Sam Smith mit La La La hier in Cosmo und weiter geht es mit B.I.A.F. Herz. So schreibt sich der aktuelle Song von Young Miku. Yeah. Ja, das Akronym steht für Baby I'm a Freak und Young Miku singt auf Englisch und Spanisch und erklärt darin, dass sie sehr selbstbewusst und auch verführerisch sei. Eine Frau, die mit ihren Reizen spielt und es geht darum, sich selbst zur Königin zu ernennen. Und vom Sound, man hört das schon so ein bisschen, ist es eher so eine, würde ich sagen, laid-back Dance-Track-Nummer mit, ja doch, schon ein positiv angehauchter Klangteppich, oder? Hört ihr jetzt bei uns in Cosmo B.I.A.F. Herz von Young Miku.

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1: 16 Uhr, ich bin Julian Cooper. Die Polizei in NRW sucht jetzt auch mit Fahndungsfotos nach einem Mann, der heute früh aus einem Gefängnis in Duisburg ausgebrochen ist. Und das wie in einem Film, er hat den Gitterstab vor seinem Zellenfenster durchgesägt. Mehr von Sascha Wandhöfer.
2: Den Ausbruch hat der Mann wohl über längere Zeit gut geplant. In seiner Zelle im dritten Stock hat die Polizei im Boden ein kleines Versteck gefunden und da hatte er wohl Werkzeug drin versteckt. Damit hat er immer wieder den Gitterstab durchgesägt, bis es heute Nacht geklappt hat. Er quetschte sich durchs Fenster, hat es über die Sicherung der Dachkante geschafft und konnte über das Dach weg. Eine extra Außenmauer gibt es bei der JVA in Duisburg-Hamborn nicht. Die Polizei weiß bisher nicht, wo er hin ist. Ein Sicherheitsexperte des Justizministeriums ist jetzt an der JVA in Duisburg und versucht rauszufinden, wie es zu dem Ausbruch kommen konnte.
1: Der Geflohene ist 35 Jahre alt und saß in U-Haft. Ihm wird Diebstahl vorgeworfen. Ende Mai war er wegen 2 Wohnungseinbrüchen schon zu 6 Jahren Haft verurteilt worden. Bei der Gamescom in Köln läuft der letzte Tag. Schon klar ist, dass es wohl keinen neuen Besucherrekord gibt. Das sollte nicht so sein, damit es nicht so voll wird. Der Verband Game ist Mitveranstalter und bisher mit der Messe zufrieden.
3: Wir haben wieder ein Rekordjahr. Wir hatten noch nie eine ausverkaufte Ausstellungsfläche. Dieses Jahr zum ersten Mal. Wir sind noch internationaler. Das zeigt auch nochmal diese Relevanz, nicht nur der Gamescom, sondern auch der Gameskultur und der Gamesbranche.
1: Schluss bei der Gamescom ist um 20 Uhr. Im Hockey könnte die deutsche Männermannschaft gleich den WM-Pokal holen. In einer halben Stunde geht es bei der WM in Belgien los, im Finale gegen Spanien. Für Kapitän Mats Grambusch.
4: Absoluter Top-Gegner.
1: Wenn die deutschen Hockeymänner nachher gewinnen, wäre es schon der 4. WM-Titel. Und zum Schluss dann noch kurz zum Fußball. In der 2. Fußball-Bundesliga ist der 3. Spieltag durch. Es gab diese Ergebnisse. Pauli gegen Kaiserslautern 1:2, Darmstadt gegen Hannover 0:1 und Magdeburg gegen Kiel 2:0. In Liga 1 spielt Freiburg gerade gegen Bremen. Aktuell steht es 1:0 für Freiburg. Und in anderthalb Stunden ist dann Saisonauftakt für Schalke auswärts gegen Augsburg.
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5: Aktuell ist es warm in Berlin, da liegen die Werte bei 26 Grad, in Bremen bei knapp 19, hin und wieder ein bisschen Regen und in Krefeld, da liegen die Werte bei 22 Grad. Prognose, morgen auch ein doch warmer Wochenbeginn, 25 Grad gibt es in Berlin, es bleibt trocken. In NRW mitunter einige Schauer und Gewitter bei 23 Grad und 22 bekommt Bremen bei kompakten Wolken und etwas Regen ab.
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5: Salut mes amis, in dieser Stunde geht es unter anderem um unser Album der Woche von Georgia Smith aus London, What Are the Odds? Und wir schauen auf das Thema Unordnung. Führt angeblich zu Stress. Hey!

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0: Diggity. Black Street featuring Dr. Dre und Queen Pen hier bei uns in Cosmo am Sonntag. Eine neue Studie aus der Woche besagt, dass Unordnung zu Stress führt. Und natürlich haben wir mal nachgefragt, oh weia, kann das denn sein? Vor allem, wenn man mit anderen Menschen zusammenlebt, besagt die Studie. Und deshalb haben wir bei euch gefragt, Tamara hat da einen echten Klassiker als Problem bei sich zu Hause. Und zwar?
1: So kommst du morgens, Gesicht zu waschen oder Toilette zu nutzen und merkst du, dass voll auf Haare auf dem Waschbecken. Habe ich schon mal ein paar Mal gesagt, ey Jungs, wer hat das gemacht? Du schickst Bilder an die Gruppe, alle weiß nicht. Und dann musst du selber aufräumen. Nächste Woche ein Gleichthema.
0: Tja, Tama, das kennt vielleicht der ein oder andere. Clara kann man eventuell auch verstehen, auch wenn sie quasi schuldig im Sinne der Anklage in Sachen Unordnung in der Küche ist.
2: Es war aber schon super spät und dann hatte ich halt irgendwie keinen Bock mehr abzuwaschen, habe die Sachen halt stehen gelassen. Und dann wurde halt direkt in die Gruppe so ein Bild geschickt, von wegen, ja, kann das mal jemand wegräumen? Und dann war ich halt irgendwie so ein bisschen so, ach Leute, also so schlimm ist es nicht. Und das dadurch entsteht dann halt irgendwie so ein blödes Gefühl, eher als dass die Unordnung so doll ist.
0: Ja, das ist die eine Situation in WGs, aber das kann durchaus auch Paaren passieren, wenn es um die richtige Ordnung im Haus, in der Wohnung geht. Und das kann dann doch auch ganz schön entzweien.
3: Für einen ist noch praktischer, keine Ahnung, die Wäsche im Flur lassen und bei mir ist ne, in Kammer lassen, weil ich das nicht sehen möchte, wenn es schmutzig ist. Und für einen ist das egal. Er müsste noch praktisch einfach das in der Nähe ist.
0: Unordnung führt zu Stress, vor allem wenn man mit anderen Menschen zusammenlebt. Das hat eine neue Studie von IKEA gezeigt.

0: Das ist euer Cosmos Sound Lemonade Internet Money featuring Don Toliver, Gunnar and Neff. So, seid ihr vertraut mit der Outdoor-Branche? Ihr wisst schon, Wandern, Surfen und so. Ist ja doch meist eher männlich konnotiert oder etwas salopp formuliert. Da hängen erstaunlich viele Macker ab, oder? Vor allem in einem Land wie Indonesien. Surferin Schiller möchte das ändern und will mehr Frauen ermutigen zu surfen. Und Cosmo-Reporterin Sophie Angavi hat sie am Strand von Lombok getroffen.
1: Ah, you wanna bet with me? The way he walk,
2: wollen wir wetten, wie der läuft, wie der paddelt? Nee, das ist kein guter Surfer. Schille beobachtet die Wellen am Maui Beach auf Lombok. Nur eine Handvoll Surfer traut sich heute in die steile Brandung. Ich werde hier der Troublemaker von Maui genannt. Ich achte drauf, ob hier jemand anderen die Wellen wegnimmt. Dann werde ich sauer.
3: Schille schmunzelt unter ihrem lila Sommerhut und setzt sich zu ihren Surfbrettern in den Schatten.
2: Auf dem Wasser ist es intens. Anderen eine Welle überlassen ist schwer. Jeder will sie für sich haben. Teilen ist schwer.
3: Die Surfszene ist nicht so gleichberechtigt, wie sie scheint, meint Schille.
2: Manchmal sage ich den Surfern, hey, bitte, hier sind auch Frauen, die auf die Wellen warten.
3: Genau deswegen ist Schille Surflehrerin geworden, um junge Frauen zu ermutigen, zu surfen.
2: Ich habe da gedacht, ich muss eine Community gründen, wo ich meine Schwestern ermutigen kann, zu surfen. Sie leben am Strand und sie können nicht mal schwimmen.
3: Ehrenamtlich bringt Schille Surf-Enthusiastinnen zusammen, zeigt ihnen die Kniffe des Wellenreitens.
2: Ausländerinnen auch. Ich kriege oft DMs mit einem Surflehrer, wollen sie nicht. Da fühlen sie sich nicht wohl.
3: Und das Line-up. Die Warteschlange fürs Wellenreiten muss man beherrschen. Hier fällt Schille auf. Oft die einzige Frau, vor allem die einzige indonesische Frau.
2: Viele Indonesierinnen haben das Talent und den Mut, das Stigma, dass wenn sie surfen, als Tomboys durchgehen, zu brechen.
3: Denn ein Tomboy, ein Wildfang, als das möchten die jungen indonesischen Mädchen nicht gesehen werden, meint Schille.
2: Das Stigma in der Bevölkerung ist, Frauen dürfen nicht zu dunkel werden. Wenn du braun gebrannt bist, bist du nicht hübsch.
3: Schille lächelt breit über ihr braun gebranntes Gesicht.
2: Schwarz ist auch schön. Kaffee ist auch dunkel und den mögen doch viele.
0: Mit der Gruppe Lombok Surfer Girls wollen Frauen andere Frauen dazu inspirieren, surfen zu lernen und bieten Kurse in einem geschützten Raum an. Cosmo-Reporterin Sophie Angavi hatte die Infos.
4: Neu in Cosmo aus Albanien und Frankreich. Toka von Durata Dora und DJ Snake.

P-Square hier bei uns gehört in Cosmo. Und weiter geht es jetzt mit Carly Uchis featuring Peso Pluma. Um 16.32 Uhr am Sonntag, letztes Augustwochenende. Habt es doch einfach schon.

0: Das Original empfehle ich auch, aber der Remix ist natürlich auch cool. Jamaican Bam Bam Hugo featuring Solto, hier gehört in Cosmo. Fashion, Mode für Männer, darum geht es jetzt. Tobias aus Berlin hat uns nämlich gesagt, was er Neues ausprobiert hat.
1: Ich kann sagen, dass ich dieses Jahr das erste Mal angefangen habe, selber auch kurze Hosen zu tragen. Davor eigentlich immer lange Hosen und jetzt durch das Wetter auch eben schöne kurze.
0: Ja, zwei Teile aus einem typischen Anzugsstoff, nur eben in kurz. Cosmo-Style-Reporterin Nora Welker, was gibt es da aktuell für Anzugversionen?
2: Ja, im Netz siehst du viel, wirklich so Nadelstreifenanzüge, zum Beispiel aus klassischem Anzugstoff, aber eben mit kurzer Hose und kurzem Hemd. Oder auch welche aus Cord, so eine in Beige, also kurze Hose, hat zum Beispiel Tobi schon im Schrank, den wir gerade gehört haben.
1: Ich lerne es zu kombinieren. Was hatten wir letztens? Ein ausgefallenes Hemd zu einer wirklich Adidas Drei-Streifen-Tracking-Hose. Und dazu aber Anzugsschuhe.
2: Also er tastet sich da so langsam ran an das Game mit kurzen Hosen, ne? Und auch eben kurzärmeligen Hemden. Auf manchen Laufstegen siehst du dazu auch tatsächlich kurzärmelige Sakkos. Fußballer Erling Haaland, der trägt eher so ausgefallene, kurze Anzüge aus Frotte zum Beispiel oder auch mit Leoprint. Und die können dann auch manchmal so ein bisschen Pyjama-mäßig wirken.
0: Interessant, denn bis vor kurzem waren Anzüge, vor allem kurze Anzüge, ja ein absolutes No-Go. Und das ein bisschen heteronormativ gefragt, aber wie kommt der Look bei Frauen wie Dora an?
3: Dass ich es schon cool finde, wenn auch Männer mehr Möglichkeiten haben, auch modisch zu experimentieren. Und ich finde, Männer sollten da auch mal mehr aus dem Raster und so raus dürfen.
0: Ja, und für welchen Anlass eignen sich eigentlich die kurzen Anzüge? Also abgesehen vom Wetter, wenn es einfach wieder viel zu heiß ist?
2: Ja, vor allem für so schicke Events, ne? Wie eben Hochzeiten oder so Arbeitsevents fänden viele das schon gut. Wie auch Niklas aus Berlin, der hatte direkt seine Version eines kurzen Anzugs im Kopf.
4: Also es müsste wahrscheinlich ein bisschen oversized sein, sodass es luftig ist, wahrscheinlich etwas hellerem Ton, vielleicht Lein sogar.
2: Ja, auf der letzten Hochzeit, auf der er war, hat er sich in seinem Sakko nämlich teilweise echt fast unwohl gefühlt, meint er. Für lange Anzüge findet er die Sommer mittlerweile echt zu heiß.
4: Ja, man schwitzt dann und man sieht dann vor allem irgendwie Frauen, die in so leichten Kleidern unterwegs sind und das sind sehr, sehr neidisch und man selbst sich einen abquält.
0: Ja, also mehr Flexibilität, aber wenn Männer zu einer Hochzeit eingeladen werden, dann könnte ich mir vorstellen, ist der Look doch weiterhin klassisch, zumindest vorwiegend, oder?
2: Also der klassische Dresscode für Männer ist immer noch lange Hose, lange Ärmel, eben wie beim Smoking oder Frack. Kurze Hosen sind und kurzärmelige Hemden auch gelten bei so formeller Abendkleidung eher als Stilbruch, werden mit Freizeit und Alltag verbunden. Abgeleitet ist das von so höfischen Traditionen noch. Also vollständige Bedeckung stand da eben für Respekt, Status und auch das bewusste Zeigen davon, dass es gerade nicht um körperliche Arbeit geht, sondern Freizeit. Der erste Oscar-Auftritt in einem kurzen Anzug, den gab es aber schon vor 12 Jahren, Pharrell Williams, kam 2014 im Smoking mit kurzer Hose zu den Oscars.
0: Wieder was gelernt. Cosmo-Style-Reporterin Nora Welker über kurze Anzüge bei Männern.

0: Calvin Harris featuring Frank Ocean und Migos mit Slide hier bei uns in Cosmo und wir kommen zu unserem Album der Woche. Das kommt von Georgia Smith, heißt What Are The Odds und ist ihre dritte Platte. Vor 10 Jahren, da hat sie ihre erste Single via Soundcloud hochgeladen, Blue Lights, und damit ist sie bekannt geworden. Ihre Songs damals bewegten sich zwischen R&B, Pop und Breakbeats. Damals war sie erst 18 Jahre alt. Seitdem hat sie 2 Brit Awards gewonnen, Grammy-Nominierung und Features unter anderem mit Kendrick Lamar oder auch Burna Boy und Drake gemacht. Nun also ihr drittes Album, What Are The Odds? Das ist vollgestopft mit UK-Club-Musik-Einflüssen. Mittlerweile ist sie 29 Jahre alt und dem australischen Radiosender Triple J hat sie erzählt, inwiefern sie sich verändert hat.
1: Weißt du was? Ich fühle mich genauso wie als ich angefangen habe, aber viel weiser und gefestigter und einfach bereit.
2: Ready.
0: Ja, What Are The Odds von Georgia Smith ist unser Album der Woche. Mehr Infos bekommt ihr auf cosmoradio.de. Und jetzt The City, Georgia Smith mit Devlin.

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1: Es ist 17 Uhr, ich bin Lukas Rosendahl. Zuerst geht's um einen tödlichen Rave in der Schweiz. Bei einer Party nahe der deutschen Grenze sind diese Nacht Schüsse gefallen. Eine 22-jährige Schweizerin ist dabei ums Leben gekommen. 5 weitere Personen wurden verletzt, einige davon schwer. Was wir bisher über den Fall wissen, von Patricia Ferne.
2: Die Polizei geht nach dem derzeitigen Ermittlungsstand nicht von einem Anschlag aus. Die Schüsse seien gefallen, als der Rave schon zu Ende war und viele Teilnehmer die Veranstaltung verlassen hätten, sagte Polizeisprecher Bernhard Graser. Noch sei nicht klar, ob es ein oder mehrere Täter gewesen seien. Er sprach von einem außergewöhnlichen Vorfall. Die Großfahndung laufe auf Hochtouren.
1: Um mehr über den Tathergang zu erfahren, hat die Polizei einen Aufruf gestartet. Wer auf dem Rave Fotos oder Videos gemacht hat, soll die den Behörden schicken. Die Polizei hat jetzt auch Bilder von einem Mann veröffentlicht, der heute Morgen aus einem Gefängnis in Duisburg ausgebrochen ist. Die Beamten hoffen auf Hinweise dazu, wo der Mann sein könnte. In seiner Zelle wurde Werkzeug gefunden und ein Gitterstab vor seinem Zellenfenster war durchgesägt. Er saß im Gefängnis, weil ihm unter anderem Diebstahl vorgeworfen wird. Heute ist der letzte Gamescom-Tag in Köln. Fast 370.000 Besucher waren da. Das ist mehr als im letzten Jahr. Darum war es auch wieder ziemlich voll auf der Messe. Das hat aber nicht alle gestört.
3: Es sind natürlich viele Leute hier, aber an sich, alle drum und dran, hier sind so viele Spiele, ist super.
4: Das ist schon eindrucksvoll. Das muss man, denke ich, mal immer zumindest gesehen haben.
5: Also ich finde es echt schön. Das ist viel voller, finde ich, als letztes Jahr. Aber ich finde es echt verdammt schön, wieder viele Aussteller zu sehen, verschiedene Games anzuzocken. Und es ist echt schön.
1: Andere waren aber auch genervt, weil sie ihr Lieblingsspiel wegen der langen Warteschlangen nicht anzocken konnten. Auf Mallorca ist gerade Hauptsaison und für viele gehört der Malle-Urlaub jedes Jahr dazu. Wenn es nach Leuten geht, die auf der Insel zu Hause sind, kommen aber zu viele Touris und es gibt dadurch zum Beispiel zu wenig günstige Wohnungen. Heute hat es wieder eine Demo gegen Massentourismus gegeben. Rund 1000 Leute haben eine Sitzkette gebildet. Manche hatten Plakate dabei. Darauf stand »Tourists go home«. Und dann habe ich noch ein paar Sport-Updates. Einmal Hockey. Da spielt Deutschland im WM-Finale gerade gegen Spanien. Es steht aber noch 0-0. Und dann startet Schalke gleich ein Comeback in die erste Fußball-Bundesliga. Da ist der Verein nach über 3 Jahren wieder zurück. Um 17.30 Uhr ist der Anstoß gegen Augsburg.
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6: Ja, aktuell misst Berlin immer noch 26 Grad, in Aachen gibt es 22, auch eher bewölkt und in Bremen 20 Grad. Und für morgen gibt es auch einen warmen Wochenbeginn, zumindest in Berlin, da sind 25 Grad drin, es bleibt trocken. In NRW gibt es teilweise kräftige Schauer und Gewitter bei 23 Grad und in Bremen etwas Regen, 22 Grad.
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6: Salut, salut, salut, mes amis. Überschwemmungen, Waldbrände und ja, Hitzewellen prägen mittlerweile die Urlaubszeit, auch wenn die Sommerferien überwiegend zu Ende gegangen sind. Viele machen sich ja direkt wieder an die Planung und wir fragen nach, was ändert sich für die Urlaube unserer Zukunft konkret und welche alternativen Reisen, Reisemöglichkeiten gibt es da? Eines unserer Themen in dieser Stunde. Schön, dass ihr dabei seid.

Listening is the way forward. Das ist das Motto des Le Guess Who Festivals in Utrecht. Pop, experimentelles Roots und Clubkultur kommen da zusammen in Kirchen, in Clubs. Und zu einem Highlight der letzten Jahre gehörte der Auftritt von Michelle Ndigiocello.

US-amerikanische Bassistin, Sängerin, Komponistin. 12-mal war sie für den Grammy nominiert. Einmal hat sie ihn mit nach Hause genommen. Und wir spielen heute ihren Auftritt beim The Guess Who vor 2 Jahren. Und zwar in voller Länge hier bei uns in Cosmo ab 18 Uhr.

0: DJ Snake, you know you like it, hier gehört in Cosmo. Ja, die Sommerferien, die sind so gut wie zu Ende. Der Alltag, der hat uns mehr oder weniger alle zurück. Ich ertrage ihn mit Fassung und wir holen nochmal die guten Erinnerungen zurück, beziehungsweise auch die Erinnerungen, die uns vielleicht betroffen gemacht haben, denn es gab sehr viele Waldbrände, es gab Hitzewellen in NRW, aber auch in Spanien, Frankreich, Griechenland, und deshalb fragen wir auch, wie sieht Urlaub in Zukunft eigentlich aus? Meine Cosmo-Kollegin Sarah Özdogan hat sich mit dem Thema beschäftigt. Sarah, wie wird der Klimawandel unsere Urlaubsplanung in Zukunft verändern?
1: Also wir müssen wahrscheinlich flexibler werden und je nach Szenario unseren Urlaub entweder stornieren oder einen Plan B parat haben, weil sowas wie Waldbrände und Starkregen, das entsteht ja eher unvorhergesehen. Und jetzt gerade so im Mittelmeerraum, da könnten die ganz heißen Sommermonate auch schwieriger werden. Dafür könnten Frühjahr und Herbst dann attraktiver werden, weil es dann angenehmer ist. Ein Professor für Tourismusmanagement, Harald Zeiss, der hat mir das so erklärt.
2: Man spricht von Schultertermine, weil die Hochsaison ist quasi der Kopf im Sommer. Und die Schultern ist dann Frühjahr und Herbst. Es könnte sein, dass die Schultern zu zwei neuen Köpfen wachsen und der Kopf zu einer Schulter wird.
0: Ja, damit liege ich im Trend. Ich habe tatsächlich in diesem Jahr in den Osterferien Urlaub in Portugal gemacht. Heißt das dann, dass Urlaub im Frühling oder Herbst aber auch tendenziell teurer wird?
1: Ja, das kann schon passieren. Aber auch grundsätzlich könnte Urlaub teurer werden. Der Klimawandel verursacht für viele Hotels neue Kosten. Zum Beispiel, wenn die jetzt Klimaanlagen einbauen müssen. Das muss ja irgendwie wieder reingeholt werden über die Hotelpreise dann. Ne?
0: Und könnte ein Impuls sein, dass man dann dazu tendiert, Urlaub hier in Deutschland zu machen?
1: Ja, das wird wahrscheinlich auch mehr werden. Wenn man nicht so weit reisen muss, dann kann man eben auch schneller reagieren und spontaner umentscheiden, wenn das Wetter eben verrückt spielt. Ne?
0: Und wenn wir jetzt auf die Hitzewellen schauen, können wir damit rechnen, dass eventuell auch skandinavische Länder wie beispielsweise Norwegen irgendwann das neue Mallorca werden?
1: Nee, davon ist erstmal nicht auszugehen. Das Mittelmeer ist weiterhin super beliebt. Und man muss auch sagen, Norwegen ist natürlich auch eine ganz andere Art von Urlaub. Ne? Und die Infrastruktur für diese Touristenmassen, wie wir das in Südeuropa haben, die gibt es da auch gar nicht. Also jetzt nicht irgendwie Hotelburgen und das alles. Aber es gibt schon erste Anzeichen dafür, dass manche Menschen wegen der Hitze tatsächlich auf kühlere Ziele ausweichen.
3: Also wir waren jetzt gerade in Dublin, weil wir da einfach wissen, dass es da nicht so heiß ist.
1: Genau, das war Jasmina aus Bonn, die ist eben schon in kühlere Regionen gereist. Aber wie so ein Urlaubstag selbst aussieht, das wird sich wahrscheinlich auch verändern.
0: Inwiefern?
1: Also zum Beispiel mit mehr Indoor-Aktivitäten. Anbieter stellen da jetzt schon teilweise um. Oder wir fahren vielleicht auch in Zukunft nach Spanien, aber gehen dann morgens wandern, machen mittags vielleicht was drin oder eine Siesta und gehen dann abends wieder raus.
0: Ja, wie der Klimawandel unseren künftigen Urlaub beeinflussen könnte, Cosmo-Kollegin Sarah Özdogan hatte die Infos. Ich danke dir.
1: Gerne.

0: hier bei uns in Cosmo und jetzt heißt es, halt dich an deiner Liebe fest, der Freundeskreis. FK All Stars.
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0: Ed Sheeran featuring Camila Cabello. Waren das mit South of the Border. Und diese schöne Stimme, die gehört Cleo Sol. Das ist Singer-Songwriterin aus London, eine der wichtigsten Neo-Soul-Stimmen aktuell. Kennt ihr eventuell auch als Leadsängerin von Sold, großartige Band. Und jetzt hat sie ihr eigenes Solo-Album veröffentlicht, das nennt sich Gentlewoman. Negisa Blumenstein aus dem Cosmo Musikteam hat es sich schon angehört. Ja, Negisa, wie klingt es?
1: Sehr intim auf jeden Fall. Fast wie eine Therapiesitzung mit sich selbst an einem verregneten Sonntag ganz allein. Das Album startet mit einer Piano-Ballade. Dann mischt Cleo Sol Bossa Nova und Dancehall mit rein. Einige Tracks haben vollere Arrangements, als wir das bisher von ihr kannten, mit Streicherensemble und Chor. Cleo Sol mit Their Smiles Are Not The Same. Ihre Stimme klingt wie immer sanft wie Honig und schwingt über allem drüber. Es sind keine Features drauf. Produziert hat die Platte wieder ihr Ehemann und Producer Inflow. Die beiden sind ein eingespieltes Team. Er hat auch früher ihre Platten produziert.
0: Mhm, du hast gesagt, das Album klingt wie eine eigene Therapie, eine Selbsttherapie. Worum geht es denn in den Texten?
1: Also Cleo Sol singt davon, dass sie immer bedingungslos gegeben hat und dass sie jetzt endlich nach sich selbst schauen möchte. Dafür muss sie sich von toxischen Menschen trennen und akzeptieren, dass man sich auch von Familienmitgliedern entfremdet.

0: Family Ties. Darin erkennt sie, dass sie eine andere Person nicht heilen oder verändern kann. Und den Schmerz darüber lebt sie aus und sie weiß, um darüber hinwegzukommen, muss sie vergeben. Auch um dann wieder besser für andere da sein zu können. Vor kurzem ist sie nämlich zum zweiten Mal Mutter geworden. Mit dem Baby ist sie auch auf dem Albumcover zu sehen.
1: Neo Soul Queen Cleo Soul hat ein neues Album veröffentlicht und daraus hören wir jetzt den Titeltrack Gentle Woman.

0: geschmackvoll. Cleo Soul, Leadsängerin der Band Soult, ist jetzt mit einem eigenen Album solo gegangen. Gentlewoman habt ihr hier gerade gehört in Cosmo. Mein Name ist Busa Tyam. Ich mache jetzt Feierabend. Wir hören uns nächstes Wochenende wieder und nicht vergessen, gleich ab 18 Uhr spielen wir Michelle Ndigicello live beim Ligues Who Festival in voller Länge ab 18 Uhr.
1: Neu in Cosmo aus dem UK. Only Love von Ezra Collective und

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2: Und wir gehen heute nach Utrecht. In der niederländischen Stadt hat das Le Guess Who Festival stattgefunden. Ein Festival mit einem ausgezeichneten Ruf. Auf dem Le Guess Who, da gibt's jazziges, experimentelles, Hip-Hop, Dancehall, Dub, Techno, Indie-Rock. Also ihr merkt schon, da geht irgendwie alles und alles ist erlaubt und alles ist auch mit äußerster Sorgfalt und Liebe kuratiert. Und eine treue Fangemeinde pilgert da jedes Jahr zum Le Guess Who, um spannende Musikabenteuer zu erleben. Das ist also jedes Mal ausverkauft. Ja, und um so ein bisschen reinzukommen in diese wunderbaren Musikentdeckungen, starten wir heute mit dem Auftritt von Michelle Endigiocello, die US-Amerikanerin, Bassistin, Sängerin, Grammy-Gewinnerin. Die hat beim Le Guess Who letztes Jahr komplett begeistert. Sphärischer Soul, Funk und Jazz. Einfach Weltklasse. Im Intro des Konzerts spricht so ein Mann auf Deutsch über den Kampf der Kulturschaffenden. Das ist der schwarze Intellektuelle James Baldwin aus seinem Essay The Struggle of the Artist. Ein wichtiger und sehr schöner Text. Hier ist Michelle Endigiocello live auf dem Le Guess Who Festival. Mein Name ist Ooyong Kim, hier bei Cosmo Konzerte.
3: Es scheint mir, dass der Kampf des Künstlers um seine Integrität als eine Art Metapher für den universellen und täglichen Kampf aller Menschen auf diesem Globus betrachtet werden muss, um Mensch zu werden. Es ist nicht deine Schuld, es ist nicht meine Schuld, dass ich schreibe. Und ich würde niemals vor Ihnen in die Lage eines Beschwerdeführers kommen, etwas zu tun, was ich tun muss. Die Dichter, damit meine ich alle Künstler, sind schließlich die einzigen Menschen, die die Wahrheit über uns wissen. Soldaten nicht, Staatsmänner nicht, Priester nicht, Gewerkschaftsführer nicht, nur Dichter. Die meisten Menschen leben in fast völliger Dunkelheit. Menschen, Millionen von Menschen, die sie nie sehen werden, die sie nicht kennen, die sie nie kennen werden. Menschen, die versuchen könnten, sie am Morgen zu töten, in einer Dunkelheit zu leben, die, wenn sie diese lustige, schreckliche Sache haben, die jeder Künstler erkennen kann und kein Künstler definieren kann, sie dafür verantwortlich sind, dass diese Menschen aufhellen und es spielt keine Rolle, was mit ihnen passiert. Sie werden in der Art und Weise verwendet, wie eine Krabbe nützlich ist. Die Art und Weise, wie sie Sand, sicherlich eine gewisse Funktion hat. Es ist unpersönlich. Diese Kraft, um die du nicht gebeten hast, und dieses Schicksal, das du akzeptieren musst, ist auch deine Verantwortung. Und wenn du es überlebst, wenn du nicht betrügst, wenn du nicht lügst, ist es nicht nur, weißt du, deine Herrlichkeit, deine Leistung. Es ist fast unsere einzige Hoffnung, denn nur ein Künstler kann es sagen und nur Künstler haben gesagt, seit wir vom Menschen gehört haben, wie es für jeden ist, der auf diesen Planeten kommt, um ihn zu überleben. Wie es ist, zu sterben oder jemanden sterben zu lassen, wie es ist, sich zu freuen. Hymnen tun das nicht, Kirchen können das wirklich nicht tun. Das Problem ist, dass, obwohl der Künstler es tun kann, der Preis, den er selbst zahlen muss und den Sie, das Publikum, auch zahlen müssen, die Bereitschaft ist, alles aufzugeben, um zu erkennen, dass, obwohl Sie 27 Jahre damit verbracht haben, dieses Haus, diese Möbel, diese Position zu erwerben, obwohl Sie 40 Jahre damit verbracht haben, dieses Kind, diese Kinder großzuziehen, nichts, nichts davon gehört Ihnen. Du kannst es nur haben, indem du es loslässt. Sie können nur nehmen, wenn sie bereit sind zu geben. Und geben ist keine Investition. Es ist kein Tag an der Schnäppchentheke. Es ist ein totales Risiko von allem, von dir und von dir, wer du denkst, dass du bist, wer du denkst, dass du gerne sein würdest, wohin du denkst, dass du gerne gehen würdest. Alles und das für immer, für immer.

0: 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We thank you so much for your time and your energy and your kindness and your listening. We're so grateful. Please thank Abraham Rhodes.
1: Die großartige Michelle Andy Giocello live auf dem Le Guess Who Festival. Die Grammy-prämierte Soul-Sängerin hat beim ultimativen Musikentdeckungsfestival in Utrecht, ja, richtig abgerissen. Cosmo Konzerte, mein Name ist Ujong Kim und ich wünsche euch noch einen schönen Sonntag.
0: Thank you.

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1: Die Nachrichten mit Lukas Haag. Guten Abend. Bundeskanzler Merz hat im Sommerinterview in der ARD den Wehretat für Deutschland verteidigt. Er hält die Milliardenausgaben für die Bundeswehr für vertretbar, auch wenn Sozialleistungen dafür gestrichen werden.
2: Wir müssen uns verteidigen können in Deutschland. Die Notwendigkeit ist offensichtlich. Und was nützt uns das schönste Elterngeld, wenn wir unsere Freiheit verlieren und der Frieden in Europa gefährdet ist?
1: In diesem Jahr plant die Bundesregierung, 82 Milliarden Euro für Verteidigung auszugeben, in den kommenden Jahren noch deutlich mehr. Mehrere hunderttausend Menschen haben seit Freitag in Münster den 80. Geburtstag von Nordrhein-Westfalen gefeiert und viele waren begeistert.
3: Es wird wahnsinnig viel geboten, finde ich.
4: Münster steht für Frieden, für ein fröhliches Miteinander, für eine gute Zukunft. Und an diesem Wochenende ist es besonders schön.
5: Also ich habe schon ein paar Mal ein Glücksrad gedreht. Das war richtig cool.
6: Ich finde das toll, was NRW hier bietet.
7: Ja, die Vielfältigkeit halt. So viele Menschen, verschiedene Kulturen und alle ganz friedlich zusammen. Und das ist einfach schön.
1: In der Innenstadt von Münster haben sich am Wochenende unter anderem Polizei, Bundeswehr und die Landesverwaltung präsentiert. Das NRW-Fest ist am Abend mit einer Comedy-Veranstaltung zu Ende gegangen. Und das hier war auch noch wichtig. Die US-Armee hat das erste Mal seit Wochen wieder den Iran angegriffen. Ziel war eine Insel in der Straße von Hormuz. Laut US-Militär wurden dort zwei iranische Raketenwerfer beschossen. Die Duisburger Polizei fahndet nach einem geflohenen Häftling. Sie hat ein Foto von dem verurteilten Einbrecher veröffentlicht, der heute die Gitterstäbe von seiner Zelle durchgesägt und über das Dach der JVA Hamborn entkommen war. Die Gamescom in Köln haben in diesem Jahr fast 370.000 Menschen besucht, deutlich mehr als im Jahr davor. Zum ersten Mal kam auch Bundespräsident Steinmeier zur weltweit wichtigsten Messe für Computer- und Videospiele. Deutschland ist Hockey-Weltmeister. Im WM-Finale haben die deutschen Hockeymänner 1:0 gegen Spanien gewonnen. Spieler Hannes Müller kann es kaum fassen.
8: Ich bin überglücklich, ich bin stolz. Kapitän hat gerade gesagt, ich kann die ganze Welt umarmen, kann ich auch. Ja, es ist einfach Wahnsinn, es ist Wahnsinn.
1: Insgesamt ist das deutsche Team jetzt zum vierten Mal Weltmeister und zieht so mit Rekordhalter Pakistan gleich. Das war WDR aktuell. Das Wetter für Nordrhein-Westfalen. Im Laufe der Nacht ziehen von den Niederlanden und Belgien her Schauer auf, dazu noch zwischen 12 und 17 Grad. Der Tag startet dann schon oft bewölkt, spätestens über den Mittag ziehen sich dann auch vermehrt Wolken auf. Es gibt Schauer und Gewitter, teilweise auch mit Starkregen, Sturmböen und Hagel. Dazu in Solingen maximal 20 Grad, Bielefeld kommt auf 21, in Lippstadt sind bis 22 Grad drin. Am Dienstag dann mehr Wolken als Sonne und einzelne Schauer bei bis 23 Grad. Die Zeit, es ist 0:03 Uhr.

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1: Die Nachrichten mit Lukas Haag. Guten Morgen. Bundeskanzler Merz war am Abend im ARD-Sommerinterview zu Gast. Er hat zu mehreren Themen seiner bisherigen Amtszeit Stellung genommen und gesagt, wie es seiner Meinung nach mit Deutschland weitergeht. Markus Preuß, WDR Berlin.
2: Der hat auch deutlich gemacht, was hier sein Kurs sein wird. Nämlich Kurs halten, die Reformen jetzt durchziehen und dann eben hoffen, dass es dann zu Wachstum kommt. Er hat aber auch deutlich gemacht, er weiß selber, er hat eine Hypothek bei seiner Glaubwürdigkeit und hofft eben jetzt, dass